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1: Mit ganz viel Selbstbewusstsein und breiter Brust kann ich euch versprechen, Leute, sowas funktioniert nur bei Kiss FM. Am Freitag haben wir diesen Track hier 50 Mal hintereinander in Big Mo's Morning Show gespielt. Das ist Sido mit Issa.
2: 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Und wegen seinem kleinen Rudel ist er kugelsicher.
1: Denn ihr habt es so verlangt. Ihr konntet jederzeit abbrechen, habt ihr aber nicht, stundenlang. Und dann hat sich auch noch eine ganz besondere Person bei uns gemeldet.
3: Hallo, guten Morgen, hier ist Siggi.
4: Nee. Nee.
1: Warte mal kurz.
4: Siggi, Sido, Siggi? Sido, ist das Sido?
3: Ja, man nennt mich auch Sido oder Sido.
4: Nein.
3: Guten Morgen. Nee.
4: Guten Morgen.
3: Könnt ihr vielleicht einmal dieses Lied Issa spielen? Für mich bitte.
4: Naja.
1: Der Bojan ist der Musikredakteur, also er entscheidet.
4: Und wenn Sido selber anruft und sagt, er wünscht sich den Song von Sido Issa,
1: ja,
4: dann spielen wir natürlich nicht. Nein, ich frage natürlich spielen wir den. Nein, natürlich spielen wir den. Hallo.

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1: Wenn jemand in der KISS Nation Geburtstag hat, dann singen wir. Haben wir getan. Für Romina. Und dann wollten wir uns selber einladen, aber Romina sagt nein.
2: Ich feiere heute nicht. Mir ist heute dieses Jahr nicht so nach Feiern und. Ich mache lieber ein bisschen was Kleines für meine Großeltern.
1: Ja. Wir kommen ja nicht alle. Die Hälfte kommt vorbei. Wo sollen wir hin? Köpenick?
2: Nach Köpenick. Genau.
1: Oh, ist zu weit weg. Nee, dann komme ich nicht. Von Langwitz bis Köpenick ist zu lang für mich.
2: Vielleicht lohnt sich ja der Weg.
3: Hm?

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1: Mit ganz viel Selbstbewusstsein und breiter Brust kann ich euch versprechen, Leute, sowas funktioniert nur bei KISS FM. Am Freitag haben wir diesen Track hier 50 Mal hintereinander in Big Mo's Morning Show gespielt. Das ist Sido mit Issa.
2: 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Und wegen seinem kleinen Rudel ist er kugelsicher.
1: Denn ihr habt es so verlangt. Ihr konntet jederzeit abbrechen, habt ihr aber nicht, stundenlang. Und dann hat sich auch noch eine ganz besondere Person bei uns gemeldet.
3: Hallo, guten Morgen, hier ist Siggi.
1: Warte mal kurz.
4: Sido, ist das Sido?
3: Ja, man nennt mich auch Sido oder Sido.
4: Nein.
3: Guten Morgen.
4: Guten Morgen.
3: Könnt ihr vielleicht einmal dieses Lied Issa spielen? Für mich bitte.
4: Naja.
1: Der Bojan ist der Musikredakteur, also er entscheidet.
4: Und wenn Sido selber anruft und sagt, er wünscht sich den Song von Sido Issa,
1: ja,
4: dann spielen wir natürlich nicht. Nein, ich weiß, natürlich spielen wir den. Nein, natürlich
3: geil,
4: spielen wir den.
3: Mann.
4: Hallo.

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1: Mit Michelle. Bundeskanzler Friedrich Merz kommt bei vielen Menschen gerade nicht besonders gut an. Seine Politik ändern will er aber nicht. Im ARD-Sommerinterview sagte er, die schlechten Umfragewerte seien für ihn ein Ansporn. Außerdem ging es um die Landtagswahl in Sachsen-Anhalt nächsten Sonntag. Merz hat vor einer Alleinregierung der AfD gewarnt. Das würde internationale Unternehmen abschrecken. In den Umfragen liegt die AfD bei etwa 40% der Stimmen. In der Schweiz sucht die Polizei nach den Schüssen am Rande einer Techno-Veranstaltung immer noch den oder die Täter. Ein Ende der Fahndung sei noch nicht absehbar, das sagte die Polizei am Abend. Sie wisse noch nicht, wer für die Tat verantwortlich ist und welches Motiv dahinter steckt. Bei den Schüssen waren in der Nacht von Samstag auf Sonntag eine junge Frau getötet und 5 weitere Menschen verletzt worden. Island will nicht Teil der EU werden. Die Menschen dort haben abgestimmt und es war richtig knapp. 53% sagten Nein, 47% Ja. Gerade mal 12.000 Stimmen haben am Ende den Unterschied gemacht. Das Thema spaltet die Menschen auf Island schon seit Jahren. Die einen hoffen, dass die EU und vielleicht irgendwann der Euro gegen hohe Preise und Zinsen helfen könnte. Andere sagen, sie wollen weiter selbst entscheiden, vor allem darüber, wer in den Gewässern fischen darf. Klamotten für ein paar Euro bei Shein oder Temu bestellen, das soll in Frankreich bald deutlich teurer werden. Ab September kommt auf bestimmte Ultra-Fast-Fashion eine Extragebühr. Wie teuer die sein wird, hängt unter anderem davon ab, wie viele verschiedene Klamotten ein Anbieter ständig neu raushaut und ob die Sachen überhaupt repariert werden können, statt direkt neue zu kaufen. Frankreich will damit gegen die riesigen Mengen Billigkleidung vorgehen, die oft nur kurz getragen werden und dann im Müll landen.

0: Wie würdet ihr euch entscheiden, Kiss Nation? Entweder 100 Euro oder 500 Euro, aber...
1: Ist doch eigentlich klar.
0: Ja, eigentlich 500 Euro. Aber wenn safe ist, dass ihr euch für die 500 Euro entscheidet, aber alle Welt Bescheid weiß, dass ihr Assi seid, würdet ihr immer noch diese 500 Euro nehmen?
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0: Wir gehen jetzt rein, nämlich in Staffel 2 von Kiss or Steal, und ich kann die Frage beantworten. Einige haben sich genau so

0: Klauen oder Vertrauen ab Montag wieder in Big Mo's Morning Show.
1: Ey yo, Franzi und Biggity Big Mo hier und wir zeigen euch mal eine krasse Folge aus.
0: Oh, ich denke heute noch über diese Folge nach. Über die beiden. Die leben mietfrei in meinem Kopf.
1: Also, die haben sich am Kiss-Counter kennengelernt, ne? Ich hatte dann das Kiss-Phone in der Hand und dann, je nachdem, was ich mir geschrieben habe, ob Kiss oder Stier, hat sich halt etwas ergeben. Da haben wir einmal den Burak. Der hat so viele Strafzettel gesammelt und braucht halt genau deswegen Geld. Und Denise ist dreifach Mami und hat sich auch nach 22 Jahren Beziehung getrennt und braucht Geld einfach für einen Neuanfang. Und das kam raus.
2: Also, Denise, ich finde es traurig, dass du dich getrennt hast und neu anfangen musst. Und ich sage, 100 Euro ist ein guter Start für einen Neuanfang.
3: Ja, das Gleiche sage ich auch, 100 Euro haben oder nicht haben. Und ja, wer mutig ist, riskiert.
1: Wer mutig ist, riskiert. Aber wenn du mutig bist, dann schreibst du ja Stil.
3: Naja, mal schauen, ne? Ob ich charakterlos bin, oder nicht charakterlos bin.
1: Ich sehe beide Nachrichten, ja, ist angekommen hier. Denise?
4: Ja.
1: Nach 22 Jahren Beziehung vorbei, du willst einen Neuanfang machen. Du könntest eigentlich die 500 Euro gebrauchen.
4: Ja.
1: So richtig gut. Und trotzdem hast du Kiss geschrieben, weil du teilen möchtest. Burak.
4: Mein Charakterschwein bin.
1: Burak hat ein paar Strafzettel zu bezahlen, nicht so teuer, und hat Stil geschrieben.
5: Stil.
4: Ha, Charakterschwein.
2: Es tut mir leid.
1: Burak.
4: Aber ganz ehrlich, wenn ich es gemacht hätte, dann hätte ich es so geteilt.
1: Genau. Krass überrascht, Burak, dass du gestealt hast.
2: I'm so sorry.
4: Ich habe Charakter.
1: Und Burak, was sagst du so dazu? Du lachst dich nur aus, oder was?
2: Ich würde niemanden auflachen.
4: Ja.
2: Ja.
4: Ja, ja.
1: Er lacht
4: Karma,
1: und sagt ja.
4: Sag ich nur.
1: Ey, das sind die Regeln. Das sind die Spielregeln.
4: Ja, ich weiß. Ich habe, wie gesagt, gepokert und bin auch kein Charakterschwein.
2: Jawohl, ich danke dir.
4: Ich wünsche dir viel Glück mit den 500 Euro.
2: Dankeschön.
4: Bitte, bitte.
1: 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Ich bin mal gespannt, wie die heutigen Kandidaten der allerersten Folge von Staffel 2 hier bei Kiss or Steal sind. 100 Euro oder 500 Euro. Und für alle, die mal wirklich hier mitmachen wollen bei Kiss or Steal, ihr braucht immer jeden Tag ein neues Codewort. Und das Codewort heute lautet, sag ich nicht. Checkt ihr doch immer ab in der Kiss FM App. Das ist aber cool. Ihr könnt jederzeit einfach ganz kurz in der Kiss FM App reingucken und dann checken, wie das heutige Codewort ist. Und dann checkt ihr uns das rüber per WhatsApp und dann seid ihr im Pod mit dabei und spielt hoffentlich mit und macht euch 500 Euro klar.
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0: regnet oder nicht, den Wettercheck machen wir gleich erstmal. Hallo, guten Morgen, Kiss Nation am Montag, 31. August, 6.18 Uhr gleich. Schön, dass ihr mit am Start seid hier bei Biggity Big, Mo's Morning Show. Und wo sind die aufgeregten Eltern in der Kiss Nation, die die Einschulung jetzt am Wochenende in Berlin durchgemacht haben? So wie ich! Ich bin zwar ein bisschen froh, dass er jetzt auch abgehakt ist, weil das war schon Organisation und Stress pur, aber irgendwie auch schön und alles aufregend heute, dieser allererste Montag für so viele Schüler. Also wenn irgendjemand von euch auch mit betroffen ist, dann haltet durch, liebe Eltern. Gleich für euch in der Playlist Chris Breezy mit Wall to Wall hier auf KISS.
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0: Moinsen, KISS Nation am Montag, 31. August und danach geht der September los. Franzi und Big Mo hier, kleiner Wettercheck für euch.
2: Irgendwie bin ich ein bisschen melancholisch, weil es fühlt sich so an, als ob der Sommer jetzt zu Ende geht.
0: Tschüss Sommer, es war schön und jetzt...
2: Ich kann das nicht glauben,
0: aber andere
2: das
0: freuen
2: alles
0: sich wieder
2: vorbei ist.
0: Andere freuen sich dann wieder bestimmt in der KISS Nation auf, oh mein Gott, geile Herbst-Styles und schöne Laubblätter und Kastanien,
2: ja,
0: die
2: September,
0: auf deinen Kopf fallen.
2: September ist ein guter Monat. September ist ein sehr guter Monat. Heute ist das Wetter auch, es ist in Ordnung. Also im Norden von Deutschland, ja, schon ein bisschen Regen, vielleicht auch mal Gewitter. Südosten und Süden, viele Wolken, es kann mal schauern, aber es geht. Und bei uns und im Westen, ja, deutlich freundlicher, eigentlich trocken, das Ganze bei so 24, 25 Grad.
0: Und vor allem der September ist ein geiler Monat, weil so viele geile Sachen anstehen.
2: Weil alle Geburtstage haben.
0: Reeperbahn-Festival. Wer hat denn Geburtstag?
2: Alle haben im September. Ich glaub,
0: du auch?
2: Nein, aber statistisch gesehen haben die meisten Menschen im September Geburtstag, weil doch über die Weihnachtszeit und so, da ist man dann entspannt
0: so
2: zu Hause.
0: So Knickknack und so.
2: Silvester.
0: Okay.
2: Man ist so feierlich.
0: Dann hoffentlich wird uns irgendjemand in der Kiss Nation einladen zu einer fetten Geburtstagsparty. Und ansonsten, wenn ihr noch mehr Infos haben wollt zu eurem Kiez, dann hört ihr euer eigenes Kiss FM. 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

0: Kiss Nation, wenn euer Gehalt ein Filmtitel wäre, wie würde er heißen?
1: Okay, das ist doch so ein klassisches TikTok-Thema, oder?
0: Korrekt, entsprechendes Video habe ich gefunden und die Kommentare, die sind so gut, die sind
1: Leute
0: so
1: sind
0: gut.
1: So kreativ.
0: Franzi, Big Mo hier auf Kiss FM.
1: Hallo.
0: Ich habe irgendwann aufgehört, die zu durchzugehen, aber ich will die jetzt mit euch zusammen durchgehen.
1: Okay, warte, pass auf, ich will vorher noch einmal sagen, stirb langsam 1 bis 4.
0: die sind besser, glaube ich sogar.
1: Das
0: zum Beispiel
1: ich
0: hier, Edward mit den leeren Händen.
1: Okay.
0: Und nicht mit den schieren Händen.
1: Okay,
0: oder Casablanca.
1: Ah.
0: Oder Alibaba und die 40 Euro.
1: Und die minus 40 Euro.
0: Oder Schufas Liste.
1: Oh mein Gott.
0: Oder Sparwars.
1: Schufa.
0: Es geht immer so weiter. Der Graf von Monte Dispo. Es geht weiter. Pfändet Nemo. Das Finanzamt trägt Prada.
1: Oh Gott.
0: Django Unpaid. Okay, ich mach noch einen und dann machen wir bald eine zweite Runde. Dinner for no one.
1: Schufas Liste ist mein Favorit, aber Gräfin von Monte Dispo.
0: Ja.
1: Finde ich auch gut.
0: Ist auch gut, oder?
1: Mit Dispo eine Disco, ist ja auch unser Lebensmotto.
0: Wenn euer Gehalt ein Filmtitel wäre, wie würde er heißen? Wenn ihr da auch eine super krasse Idee habt, dann feel free und schickt es uns per WhatsApp an 0309 20 19 17 17.
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Es ist ein Traum von so vielen Kindern, Jugendlichen und auch Erwachsenen. 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

0: sie eher ein bisschen weniger. Up to date. Aber das mit Dragon Ball Land geht quasi wirklich
1: in Richtung... Ich habe trotzdem ja alle Facts für euch, auch wenn ich gezwungen werde, Leute. Ja, seit Jahren gibt es das ja in Japan und in den USA. Da gibt es ja Nintendo-Freizeitparks. Und jetzt soll es einen Dragon Ball Z-Freizeitpark geben. Und zwar in Europa vor den Toren und Türen Paris. Also in Frankreich.
0: Geil!
1: Ja, die Sache hat einen fetten Haken, Mo. Bin ich auch ganz ehrlich. Denn Präsident Emmanuel Macron und der saudische Kronprinz Mohammed bin Salman, die haben sich kennengelernt. Und dann haben sie festgestellt in diesem Gespräch, dass sie beide riesengroße Dragon Ball Z-Fans sind.
0: Ach so. Aber ein Problem.
1: Was liegt da also näher, als gemeinsam einen gigantischen Freizeitthemenpark aus dem Boden zu stampfen, der 6 Milliarden kostet, den die Saudis bezahlen?
0: Ja, die haben doch das Geld.
1: Ja, keine Ahnung, vielleicht könnte man mal über die Liste an Menschenrechtsverletzungen Saudi-Arabiens reden, zum Beispiel, wenn man schon so nett zusammensitzt und so klönt, ne? Könnte man auch mal sagen.
0: Jetzt kommst du so, okay.
1: Was ist denn da los bei euch, Leute? Hält anscheinend irgendwie niemanden davon ab, trotzdem Geld von den Verantwortlichen anzunehmen. Soll eine neue Ministadt werden, ein Entertainment-Hub mit natürlich Fahrgeschäften, Hotels, Restaurants, einem 70 Meter langen Shenlong, wer auch immer er ist.
0: Das ist der Drache, bei dem du dir was wünschen kannst. Guck, sogar Bowie hat darüber geredet. Und ich rede nicht von diesem Jetzt. Erfülle Wünsche wie bei Dragon Ball Shenlong.
1: Jetzt verstehe ich den Song auch endlich. 15 Jahre später oder wann auch immer der rausgekommen ist. Diverse andere Attraktionen gibt es dann auch noch. Wie gesagt, soll 6 Milliarden kosten. Und steht natürlich massiv in der Kritik, denn das Geld kommt aus Saudi-Arabien.
0: Gut, das mit der Kritik kann ich vollkommen nachvollziehen. Es ist immer wieder schön, Flashback-Vibe-mäßig in Dragon Ball herumzuschwimmen. Und vielleicht ist das mal eine Gelegenheit, endlich mit Dragon Ball anzufangen, Franzi.
1: Jetzt noch.
0: Besser später als nie. Wir setzen uns hin und gucken irgendwann mal die erste Folge und streamen das dabei. Vielleicht ist das auch unsere große Twitch-Streaming-Karriere, wie wir einfach immer Dragon Ball zusammen gucken und dich zwingen, das zu gucken.
1: Ich finde, wir können das gerne machen mit ausgleichender Gerechtigkeit. Dann guckst du auch mit mir Sex in the City von Anfang an.
0: Okay.
1: Gehst einmal mit mir komplett durch.
0: Deal. Alles klar.
1: Okay.
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0: 40. Guten Morgen, Kiss Nation. Schön, dass ihr mit am Start seid. Und so geht's gleich weiter. Home of Hip Hop und R&B. So macht doch Aufstehen Spaß, oder?
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0: Morgen ist September, Leute. 31. August. Guten Morgen am Montag. Franzi und Big Mo hier.
2: Hi.
0: Und kriegen wir nochmal wenigstens zum Schluss nochmal so richtig ordentlich Sonne, Sonne, Sonne?
2: Naja, es ist in Ordnung. Also hier bei uns sind so 25 Grad und es bleibt auf jeden Fall auch trocken heute.
0: Also
2: und so
0: okay.
2: Ist voll gut. In anderen Teilen von Deutschland, da schauert das schon ordentlich. Und es gibt auch Gewitter, vor allem Richtung Norden zum Beispiel. Und da wird es jetzt auch deutlich kühler. Ich finde, es ist irgendwie so ein bisschen melancholischer Moment, dass jetzt der Sommer auch vorbeigeht. Aber international, muss man sagen, haben die meisten Menschen im September Geburtstag. Das heißt, es freuen sich jetzt sehr viele Menschen auf diesen Monat. Und auch generell könnte ja ein goldener Herbst werden. Deswegen all good. Aber krass, dass der Sommer wieder vorbei ist.
0: Also mein schlimmster Monat, also wo mein Freundeskreis ordentlich nur Geburtstag hat, das ist Mai. Bei mir haben alle Mai Geburtstag.
2: Okay.
0: Und das bedeutet immer Geschenke, Geschenke, Geschenke kaufen.
2: Ja, und jetzt tatsächlich, also Harvard University hat dazu eine internationale Statistik rausgebracht.
0: Jetzt kommst du mit einer internationalen Statistik, oh mein Gott.
2: Und hat gesagt, um den 9., 16. und 22. September haben die meisten Menschen auf der Welt Geburtstag.
0: Hey, wo bleibt die Einladung für die Geburtstagsparty? Wir warten immer noch. 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

0: Pascha Nimm hier auf KISS. Was geht ab am Montag, 31. August? Es ist schön, dass ihr mit am Start seid hier bei Biggity Big Mouse Morning Show.
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0: Mit Biggity Michelle.
2: Schönen guten Morgen. In knapp einer Woche wird in Sachsen-Anhalt gewählt und in den Umfragen liegt die AfD vorne. Bundeskanzler Friedrich Merz hat im ARD-Sommerinterview vor einer AfD-Regierung gewarnt. Das könnte zum Beispiel internationale Unternehmen abschrecken, die dann lieber woanders investieren. In den aktuellen Umfragen hat die AfD einen deutlichen Vorsprung und liegt etwa bei 40% der Stimmen. Die CDU kommt auf etwa 20%. Auch Merz selbst ist in den Umfragen unbeliebt. Darauf wurde er auch angesprochen und sagte nur, dass das anspornend für ihn sei. Die Bahn will endlich sauberer werden und investiert nochmal 210 Millionen Euro. Züge und Bahnhöfe sollen öfter geputzt werden, Graffiti schneller entfernt und kaputte Sachen dann auch schneller repariert werden. Dafür sind inzwischen jeden Tag 220 zusätzliche Reinigungskräfte unterwegs. Das sind doppelt so viele wie vorher. Außerdem gibt es Handwerkerteams, die unterwegs sind, um Kleinigkeiten dann direkt vor Ort zu reparieren. Hitze, kaum Regen und wochenlang trockene Böden. Heute stellt der Deutsche Wetterdienst die Sommerbilanz vor. Dass es ungewöhnlich warm war, ist aber jetzt eigentlich schon klar. Ja. In Westeuropa waren die Monate Juni und Juli sogar die heißesten seit Beginn der Aufzeichnung. Und auch in Deutschland war es im Frühjahr schon deutlich wärmer als sonst. Eis essen und dafür 10.000 Dollar im Monat bekommen.
0: Wo soll ich mich bewerben?
2: Sage ich dir jetzt. Snoop Dogg sucht gerade einen persönlichen Eistester und zwar für seine eigene Eismarke Dr. Bombay. Bewerben kann sich jeder, egal aus welchem Land. Für die Bewerbung muss auch kein Lebenslauf oder so hochgeladen werden. Stattdessen gibt's Fragen zu Eissorten und so Geschmackskombis. Außerdem geht's bei dem Job auch um Social Media Skills und die Suche nach neuen Food Trends.
0: Das stimmt doch irgendwo nicht. Das klingt viel zu krass und von überall kann ich
2: Naja, es garantiert auch ein bisschen Marketing für die neue Marke da, ne? Was Snoop Dogg da wieder macht. Aber es klingt schon cool. Also ich sag, wie es ist. Ich fülle das aus. Ich bewerbe mich da.
0: Ey, okay, alles klar. Ich werde auch danach suchen und einfach mal machen und gucken, was passiert, ne? 10.000 Dollar im Monat und nur um Eistester zu sein für Snoopy, D-O-Double-G,
2: ja,
0: Snoop Dogg.
2: Ja, aber halt auch Social Videos, ne? Also du musst dann schon vor der Kamera die ganze Zeit Eis testen.
0: Oh mein Gott, für 10.000 Dollar. So schlimm.

0: Ey, Kiss Nation, war es geil oder war es geil, diesen Track hier mal wieder zu hören von Tupac, Ashanti und T.I., Home of Hip-Hop und R&B, um 7.04 Uhr. Schön, dass ihr mit am Start seid. Guten Morgen!
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0: Biggity, biggity, biggity, biggity, biggity, biggity, biggity, biggity, biggity, biggity, biggity, biggity, biggity, Big Mo!
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0: Home of Hip Hop und R&B, das ist Kiss FM. Schön, dass ihr mit am Start seid. Hier bei Biggie, die Big Boss Morning Show. Und der Track gleich, der tut auch richtig gut. Oh ja. Beyoncé und Jay-Z mit Morning Dew gibt's gleich hier auf Kiss. Aber noch eine wichtige Info für euch, bevor wir den Track gleich in voller Länge spielen. Heute geht's doch los mit der zweiten Staffel und eurer Möglichkeit auf 500 Euro.
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0: Also jeden Tag wird gespielt Kiss or Steal. Grob heißt es für euch, zwei Leute sind am Kiss Contact, müssen sich einigen. Entweder 100 Euro für jeden oder einer stealt 500 Euro nur für sich. Es ist also auch gleichzeitig ein großer Charaktertest. Und an alle, die jetzt wirklich mitmachen wollen und vor allem heute auch mitmachen wollen, braucht ihr einfach nur ein Codewort. Und das gibt's in der Kiss FM App. Und Mohammed hat das zum Beispiel schon gezeigt in der Kiss FM App und sich direkt gemeldet bei WhatsApp.
2: Wunderschönen guten Morgen. Liebes Christine.
0: Hi.
2: Hallöchen. Ich habe jetzt fleißig Kiss FM gehört und habe das Wort jetzt rausbekommen.
0: Weil so läuft das ab. Wenn ihr über die Kiss FM App kurz hört, dann gibt es dann dieses Codewort und das schickt ihr uns dann per WhatsApp und dann seid ihr im Topf drin und mit ein bisschen Glück spielt ihr dann um eure 500 Euro. Und ich dachte, okay, Mohammed hat geschrieben bei WhatsApp, also habe ich natürlich persönlich auch direkt geantwortet und er so...
2: Ich kann nicht mehr aufhören. Wow.
0: Hey!
2: Schön, dass du mir geantwortet hast, mein Freund.
0: Ja, ich sag doch, ich bin am WhatsApp-Phone dran. Während der Morningshow hier bei Kiss bin ich am WhatsApp-Phone dran und wir können auch so über alles dieser schnacken. Aber jetzt geht's erstmal um Kiss or Steal und eure möglichen 500 Euro. Wir werden noch heute in der Morningshow die allererste Folge spielen. Also, wenn ihr mitmachen wollt, kurz Codewort abchecken in der Kiss FM App und dann schickt ihr dieses an 03 020 19 17 17.
1: Jetzt

0: aufregendes Leben für sehr viele Kids, ne? Nach dem Einschulungswochenende hier in Berlin. Auch mein zweiter Sohn, Mini-Mini-Mo, ist betroffen, hat heute seinen allerersten Montag. Und ich nehme euch mal ganz kurz mit im Leben eines Ehepartners, weil meine Frau mir gerade eben geschrieben hat, wo sind die Wasserflaschen? Weil sie halt die Kinder gerade fertig macht. Ich so, keine Ahnung, hatte ich nicht. Shit, Mann. Oh mein Gott. Und ob wir die Wasserflaschen finden werden. Mal gucken, ich werde euch updaten hier in der Morning Show auf Kiss. Hier geht's gleich weiter für euch mit Sam Payne. 7 und 19 ist es. Guten Morgen. Erstmal aufstehen, Kiss Nation, wach werden.
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0: Moinsen, Kiss Nation am Montag, 31. August. Und danach geht der September los. Franzi und Big Mo hier, kleiner Wettercheck für euch.
2: Irgendwie bin ich ein bisschen melancholisch, weil es fühlt sich so an, als ob der Sommer jetzt zu Ende geht.
0: Tschüss Sommer, es war schön. Und jetzt?
2: Ich kann das nicht glauben,
0: aber andere
2: jetzt
0: freuen
2: alles
0: sich wieder
2: vorbei ist.
0: Andere freuen sich dann wieder bestimmt in der Kiss Nation auf, oh mein Gott, geile Herbststyles und schöne Laubblätter und Kastanien,
2: ja,
0: die
2: September,
0: auf deinen Kopf fallen.
2: September ist ein guter Monat. September ist ein sehr guter Monat. Heute ist das Wetter auch, es ist in Ordnung. Also im Norden von Deutschland, ja, schon ein bisschen Regen, vielleicht auch mal Gewitter. Südosten und Süden, viele Wolken, es kann mal schauern, aber es geht. Und bei uns und im Westen, ja, deutlich freundlicher, eigentlich trocken, das Ganze bei so 24, 25 Grad.
0: Und vor allem der September ist ein geiler Monat, weil so viele geile Sachen anstehen.
2: Und weil alle Geburtstage haben.
0: Im Reeperbahn-Festival. Wer hat denn Geburtstag?
2: Alle haben im September. Ich glaub,
0: du auch?
2: Nein, aber statistisch gesehen haben die meisten Menschen im September Geburtstag, weil doch über die Weihnachtszeit und so, da ist man dann entspannt
0: so
2: zu Hause.
0: Knickknack und so.
2: Silvester.
0: Ja, okay.
2: Man ist so feierlich.
0: Dann hoffentlich wird uns irgendjemand in der Kiss Nation einladen zu einer fetten Geburtstagsparty. Und ansonsten, wenn
2: schön.
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2: Hier kommt euer Horoskop. Wagen sind die geborenen Balance-Queens. Bei euch dreht sich alles um Harmonie, Style und gute Vibes. Ihr könnt schwer Nein sagen, weil ihr niemanden verletzen wollt.
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0: Girl on Fire von Alicia Keys hier auf der Kiss FM am Montag, 31. August. Die Woche geht los, der Montag geht los. Für viele Schüler ganz neu, erste Klasse geht so richtig los. Sommerferien jetzt auch so vorbei, jetzt seid ihr mittendrin im Alltag. Das ganze Male geht los und hoffentlich können wir euch hier gut ablenken auf Kiss FM. Biggity, biggity, biggity, Big Mo's Morning Show is on. Schön, dass ihr erstmal mit am Start seid. Und gleich hier auf Kiss FM der übertrieben geile Banger von Sido.
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0: mittlerweile jetzt schon über 2 Millionen Aufrufe und in dem Musikvideo, da trägt er so eine Maske. Schon wieder eine Maske? Hä? Sieht er am Anfang mit der Maske, jetzt schon wieder eine Maske, aber so eine transparente Maske. Und da ist ein Kommentar, der ist ganz interessant, auch sehr weit oben angepinnt und sehr viele Likes. Folgendes. Ich finde es interessant, dass alle sich über die Maske lustig machen. Dabei rappt Sido in dem Song ganz klar über sich selbst und man kennt ihn mit und ohne Maske. Die Maske war einst sein Markenzeichen, längst kennt man ihn ohne. Deswegen ist wahrscheinlich die Maske im Video transparent. In Klammern, er braucht sich nicht mehr zu verstecken. Und gleichzeitig blickt er so zurück zum Anfang seiner Karriere. Starke Idee, auf jeden Fall eine starke Idee und ein starker Track. Und ich gebe euch nochmal ganz kurz sehr gerne einen Reminder, als wir zum Start des Songs diesen Track sehr oft hintereinander gespielt haben. Ihr, die Kiss Nation, ihr habt es immer wieder entschieden. Ihr habt gesagt, yo, spielt ihn nochmal. Ihr hättet auch die Wahl gehabt, ihn abzubrechen. Und dann auf einmal, nachdem ihr immer wieder gesagt habt, spielt nochmal und auf einmal war denn Sido hier am Kiss Kontext.
2: Hallo, guten Morgen, hier ist Siggi.
3: Warte mal kurz.
4: Sido, ist das Sido?
2: Ja, man nennt mich auch Sido oder Sido.
3: Nein.
2: Guten Morgen.
4: Haben wir dich geweckt aus Versehen oder was?
3: Was willst du?
0: Was will er?
2: Ich wollte, könnt ihr vielleicht einmal dieses Lied Issa spielen? Für mich bitte.
4: Naja.
3: Der Bojan ist der Musikredakteur, also er entscheidet.
4: Und wenn Sido selber anruft und sagt, er wünscht sich den Song von Sido Issa, dann spielen wir natürlich nicht. Nein, ich weiß, natürlich spielen wir den. Nein, natürlich spielen wir den. Hallo?
0: Und dazu gibt es übrigens auch einen Kommentar unter dem offiziellen Musikvideo von Sido. Und zwar, lasst mal ein bisschen Ehre dafür, Kiss FM. Die haben den Song heute 50 Mal hintereinander gespielt. Ja! Und jetzt nochmal, weil geil, Sido mit Issa hier auf Kiss FM um 7.36 Uhr. Guten Morgen, Kiss Nation.
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1: Morgen ist September, Leute. 31. August. Guten Morgen am Montag. Franzi und Big Mo hier.
2: Hi.
1: Und kriegen wir nochmal wenigstens zum Schluss nochmal so richtig ordentlich Sonne, Sonne, Sonne?
2: Naja, es ist in Ordnung. Also hier bei uns sind so 25 Grad und es bleibt auf jeden Fall auch trocken heute und so.
1: Okay.
2: Ist voll gut. In anderen Teilen von Deutschland, da schauert das schon ordentlich und es gibt auch Gewitter, vor allem Richtung Norden zum Beispiel, und da wird es jetzt auch deutlich kühler. Ich finde, es ist irgendwie so ein bisschen melancholischer Moment, dass jetzt der Sommer auch vorbeigeht. Aber international muss man sagen, haben die meisten Menschen im September Geburtstag. Das heißt, es freuen sich jetzt sehr viele Menschen auf diesen Monat und auch generell könnte ja ein goldener Herbst werden. Deswegen all good. Aber krass, dass der Sommer wieder vorbei ist.
1: Also mein schlimmster Monat, also wo mein Freundeskreis da ordentlich nur Geburtstag hat, ist Mai. Bei mir haben alle Mai Geburtstag.
2: Okay.
1: Und das bedeutet immer Geschenke, Geschenke, Geschenke kaufen.
2: Ja, und jetzt tatsächlich, also Harvard University hat dazu eine internationale Statistik rausgebracht.
1: Jetzt kommst du mit einer internationalen Statistik, oh mein Gott.
2: Und hat gesagt, um den 9., 16. und 22. September haben die meisten Menschen auf der Welt Geburtstag.
1: Hey, wo bleibt die Einladung für die Geburtstagsparty? Wir warten immer noch. 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

0: Gleich 8 Uhr am Montag, 31. August. Guten Morgen, Kiss Nation.
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2: Ayo. Guten Morgen. Bundeskanzler Friedrich Merz kommt bei vielen Menschen gerade nicht besonders gut an. Seine Politik ändern will er deshalb aber nicht. Im ARD-Sommer-Interview sagte er, die schlechten Umfragewerte seien eher ein Ansporn für ihn. Außerdem ging es um die Landtagswahl in Sachsen-Anhalt nächsten Sonntag. Merz hat vor einer AfD-Regierung gewarnt. Das würde internationale Unternehmen abschrecken. In den Umfragen liegt die AfD bei etwa 40% der Stimmen. Island will nicht Teil der EU werden. Die Menschen dort haben abgestimmt und das war richtig knapp. 53% sagten Nein, 47% Ja.
0: Oh, das war knapp.
2: Gerade mal 12.000 Stimmen haben am Ende den Unterschied gemacht. Das Thema spaltet die Menschen auf Island auch schon seit Jahren. Die einen hoffen, dass die EU und vielleicht irgendwann der Euro gegen hohe Preise und Zinsen helfen könnten. Die anderen sagen, sie wollen weiter selbst entscheiden, vor allem darüber, wer in den Gewässern fischen darf. Die Miete wird für viele Menschen zum Problem. Heute startet deswegen eine bundesweite Petition für einen Mietendeckel. Das würde bedeuten, dass dann Mieten erstmal nicht steigen dürften oder sogar gesenkt werden müssten, wenn sie über einer bestimmten Grenze liegen. Der Mieterbund macht mit und sagt, jeder dritte Haushalt gibt inzwischen mehr als 30% des Einkommens nur fürs Wohnen aus.
0: So krass.
2: Denn in Berlin und Leipzig sind die Mieten in den vergangenen 10 Jahren teilweise um bis zu 70% gestiegen.
0: Ja, Michelle, du bist ja auch auf der Suche gerade nach irgendwas bezahlbar.
2: Es ist fast unmöglich, in Berlin irgendwas Bezahlbares zu finden. Ich weiß noch nicht, wie es klappen soll.
0: Naja, jetzt, indem die Kiss Nation anruft. Irgendjemand hier hört doch gerade zu. Ja, kann jemand klar machen. Habt ihr was Bezahlbares, eine bezahlbare Wohnung? Dann meldet euch mal und dann connecte ich euch mit Michelle. 030 20 19 17 17.
2: Nehme ich sofort. Wer von euch kann noch eine normale Straßenkarte lesen? Nur jeder Dritte in Deutschland traut sich das zu. Bei den unter 30-Jährigen ist es sogar nur jeder Fünfte, denn die meisten nutzen ein Navi auf dem Handy. Deswegen wird es an manchen Urlaubsorten aber schwierig, wenn es da zum Beispiel keine mobilen Daten gibt oder der Akku leer ist.
0: Oh Gott, dann so eine gute alte Straßenkarte verwenden und dann immer nicht wissen, in welche Richtung man läuft. Und dann 3 Stunden später herauszufinden, dass man in die falsche Richtung gelaufen sind.
2: Das wäre bei mir so.
0: Das sind die good old times.

Hey, yo, Kiss Nation, fast wieder vereint. Carolina ist am Start in the Building und muss erstmal lernen, die Knöpfe anzumachen. Was geht ab, was geht ab? Kiss of Steel wird abgehen. Heute erste Runde Kiss of Steel. Wir tun es wieder. Entweder werden sich zwei Leute einen Huni teilen, also für jeden Huni, oder halt einer stealt 500 Euro. Und wenn ihr mitmachen wollt, braucht ihr ein Codewort und das gibt's in der Kiss FM App. Checkt das Codewort ab und dann macht ihr vielleicht mit bei Kiss of Steel.

Geld im Urlaub ausgegeben und müsst jetzt mal ein bisschen was auffüllen mit 100 Euro? Oder wollt ihr es lieber auffüllen mit 500 Euro? Auch eine Option. Aber dann wissen alle, dass ihr einen schlechten Charakter habt.

0: Good morning.
1: Und hast du auch reingegriffen in deine Kasse und jetzt auch ein großes Loch nach dem Urlaub?
0: Nee, so ein großes Loch ist es nicht, aber ich habe trotzdem reingegriffen, weil YOLO. Ganz ehrlich, du weißt halt nie, wie oft du noch in deinem Leben in Urlaub gehen wirst oder sonst irgendwas. Und ganz ehrlich, um die Schulden oder um die Ausgaben, darum kümmert sich die Carolina von morgen oder
1: die
0: übermorgen.
1: Zukunft, Carolina, ja.
0: Ja, ja.
1: Schön, wir wollten auch noch die Woche ein bisschen aufräumen, ne? So Verträge neu machen und
0: ja,
1: so.
0: Ja,
1: weiter.
0: Ja.
1: Dann kommt ja alles auch noch.
0: Ja.
1: Erstmal um Schmanni kümmern, wie Carolina sagen würde. Also Kiss of Steel is back. Staffel 2 und die erste Folge, die wird heute passieren. Auch noch, es wird noch passieren. Zwei Leute am Kiss Contact und die müssen sich einigen. Okay, soll jeder jetzt von uns einen 100-Euro-Schein kriegen? Oder eigentlich insgeheim will einer nur stehlen und dann gibt es nur für eine Person 500 Euro. Und wenn ihr mitmachen wollt, braucht ihr ein Codewort. Das gibt's in der Kiss FM App. Und macht das mal noch schnell, weil in der nächsten Stunde werden wir spielen. Da werden wir spielen, Kiss of Steel. Und oft tun die dann immer so, ja, ich will auf jeden Fall teilen und am Ende wird dann doch nur gestealt. Also wir selber sind auch immer erschrocken, wie ihr so drauf seid, Kiss Nation.
0: Ja, aber wenn ihr beide stealt, geht halt beide leer aus. Ist halt auch dumm.
1: Ja, also 100 Euro einstecken oder 500 Euro stealen. Mal gucken. Es ist ja auch der große Charaktertest. Macht mit bei Kiss of Steel. Probiert's einfach. Kiss FM beim Runterladen und das Codewort schicken per 030 2019 1717 per WhatsApp. Und dann wird gleich in einer Stunde gespielt.
2: Jetzt

0: gleich.
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0: Aber gibt's auch Urlaubsfeeling temperaturmäßig hier irgendwo, Carolina?
2: Geht.
0: Okay. Ciao.
2: In Berlin zumindest nicht so richtig. Also viele Wolken sind am Start. Ihr seht, es ist sehr grau. Aber es soll heute trocken bleiben, eigentlich. Guten Morgen.
0: Ja, du, nach dem
2: teilweise
0: Urlaub muss man's auch lernen.
2: Teilweise kommt die Sonne auf jeden Fall raus. In Köln sieht es ähnlich aus. Ein Mix aus Sonne und Wolken. Teilweise ein bisschen Regen. Und in Frankfurt am Main bisschen mehr Sonne, aber trotzdem viele Wolken und es soll heute trocken bleiben bei maximal 24 Grad.
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0: Einfach ein Wochenende mit ganz vielen Legenden verbringen im Rap-Business. Ob es jetzt Max Herre ist, Joy Denalani, Sammy Deluxe, Afrop, Ferris MC, Massive Töne, Megalo, 5 Sterne Deluxe und ich könnte ewig so weitermachen. Die waren alle an einem Fleck jetzt am Wochenende und wahrscheinlich waren auch einige von euch dabei, Kiss Nation. Aber wisst ihr, wer so mittendrin war? So richtig Backstage, mittendrin zwischen diesen Legenden? Unser Kiss FM Girl Caroline!
1: Yes, sir!
0: Du warst ja so Backstage-mäßig für die unterwegs, dann hast du Social Media Stuff gemacht.
2: Genau.
0: Und dadurch hast du sie alle getroffen. Wen hast du getroffen? Wer hat dich überrascht? Wer war komisch drauf? Wer hat gestunken? Erzähl uns alles.
2: Also keiner hat gestunken, erstmal das. Zweitens, alle waren so nett. Also man hat ja immer so ein bisschen Ehrfurcht, egal wie viele Leute ich schon auch hier durch Kiss kennengelernt habe. Das ist halt nochmal ein anderes Level, ne? Das sind wirklich Legenden, die einfach Deutschrap so krass geprägt haben. Die kommen wirklich alle zusammen beim Klassentreffen-Festival. Und ich muss auch sagen, die Stimmung vor Ort war auch wie beim Klassentreffen. Also so viele Interviews, die von mir gecrashed wurden. Ich rede da komplett. Ich sieh du rein und crash einfach mein Interview und sag sorry, gib mir noch die Hand. Dann wirklich bei jedem Interview kam irgendjemand und hat einfach drauf geschissen und so, weil das einfach wie kleine Jungs sind, die da zusammengekommen sind.
0: Aber das ist der Vibe, der so geil ist. Da nicht so steif da irgendwie rumsitzen, sondern alles ein bisschen lockerer.
2: Ja, und deswegen hat es auch so unfassbar viel Spaß gemacht. Also wen habe ich da getroffen? Massive Töne. Ich habe mich kaputt gelacht mit denen. Wirklich Afrop, lustigster Mensch überhaupt. Ferris MC. Wer war noch dabei? Savas war da. Savas generell, allein sein Auftritt war schon ein Klassentreffen, wen der als auf die Bühne geholt hat. Mit Nixon ist er so oder so auf der Bühne. Das ist ja quasi sein Backup.
0: Ja.
2: Dann kam Echo Fresh mit ihm auf die Bühne.
0: Ah, geil.
2: Dann kam M.O.R. mit ihm auf die Bühne. Dann kam Kreuzberg und Jakob mit ihm auf die Bühne.
0: Oh mein Gott.
2: Dann kam noch Bad Moms J auf die Bühne. Also ich habe das Gefühl, jeder war mit Savas auf der Bühne. Danach kam noch Sido und Sido hat auch noch alle möglichen Leute auf die Bühne gebracht. Savas hat dann auch bei Sido mitgemacht. Ey, das ist wirklich jeder mit jedem da auf der Bühne. Es hat einfach so unfassbar viel Spaß gemacht und es war so voll. Oh, meine Stimme.
0: Und deine Stimme ist so broke.
2: Es war so voll. Ich gab knapp 20.000 Menschen auf diesem Gelände, die alle einfach nur gefühlt haben, die ihre Jugend nachgeholt haben, weil sie mit 16 nicht das Cash hatten, um auf Splash zu gehen, weil sie vielleicht irgendwie andere Situationen hatten in ihrem Leben und jetzt quasi die ganze Jugend nochmal nachholen können. Das war so süß.
0: Das war auch das allererste Mal, ne? Klassentreffen?
2: Yes.
0: Das erste Mal, ne? Das wird dann bestimmt safe wieder passieren. Ich habe auch so ein Video gesehen von Savas, wie er gerade CDs unterschrieben hat und dann saß der Typ beim Shay, das ist eine CD, kennst du wahrscheinlich nicht, ne? Also Klassentreffen, voller Erfolg und jetzt, wenn wir schon über diese ganzen Legenden geredet haben, dann müssen wir Minimum eine Legende hier spielen.
2: Yes.
0: Und ich wette, ihr habt es lange nicht mehr gehört, außer ihr wart auf dem Festival. Und jetzt hier in der KISS FM Playlist, Kool Savas mit Aura.

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1: Und ein bisschen Wetter-Checky-Check von einer Urlaubs-Carolina noch. Steckt in dir noch Urlaub drin oder weil du auch wochenendmäßig gearbeitet
2: alles.
1: Hast? Nicht so?
2: Alles. Ich habe einfach keinen Rhythmus mehr. Mein Rhythmus war die letzten 1,5 Wochen um 1 Uhr, 2 Uhr, vielleicht auch mal um 3 Uhr erst schlafen zu gehen.
1: Wo warst du nochmal urlaubsmäßig?
2: Alicante! Ich habe dir auch eine Mango, also uns eine Mango mitgebracht. Die soll richtig juicy und sweet sein.
1: Mein Gott, eine Original-Mango.
2: Original-Mango. Okay, kommen wir zu den wichtigen Sachen, nämlich zum Wetter. Heute ist richtig tolles Wetter in Berlin, um einfach mal gar nichts zu machen. Yeah. Richtiger Montag.
1: Yeah.
2: Ein Mix aus Sonne und Wolken. Das Ganze bei maximal 25 Grad. Eventuell, möglicherweise kann es sein, dass es vielleicht ein bisschen regnet, aber auch nicht so krass. In München ist heute noch richtig sommerlich. Sehr viel Sonne. Das Ganze bei bis zu 25 Grad. Und in Köln ein Mix aus Sonne, Wolken und Regen, vor allem gegen Nachmittag. Und das Ganze heute bei maximal 22 Grad.
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0: denn? Morgen, 8.57 Uhr.
1: Wow! Carolina, hey, hey, hey. Big Mo hier und Michelle.
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3: Schönen guten Morgen. In knapp einer Woche wird in Sachsen-Anhalt gewählt und in den Umfragen liegt die AfD vorn. Bundeskanzler Friedrich Merz hat im ARD-Sommerinterview vor einer AfD-Regierung gewarnt. Das könnte zum Beispiel internationale Unternehmen abschrecken, die dann lieber woanders investieren. In den aktuellen Umfragen hat die AfD einen deutlichen Vorsprung und liegt bei etwa 40% der Stimmen. Die CDU kommt auf etwa 20%. Auch Merz selbst ist in Umfragen unbeliebt. Darauf wurde er auch angesprochen und sagte nur, dass das ein Ansporn für ihn sei.
1: Ansporn, noch unbeliebter zu sein oder was?
3: Ist eigentlich hoffentlich noch besser zu machen. Die Bahn will endlich sauberer werden und investiert nochmal 210 Millionen Euro. Züge und Bahnhöfe sollen öfter geputzt, Graffiti schneller entfernt und kaputte Sachen auch schneller repariert werden. Dafür sind jetzt jeden Tag 220 zusätzliche Reinigungskräfte unterwegs. Das sind doppelt so viele wie vorher. Außerdem gibt es Handwerkerteams, die unterwegs sind, um Kleinigkeiten einfach direkt zu reparieren.
1: Ist das wirklich Problem Number One, der Dreck? Oder ist es nicht eher, mal sich um das zu spät kommen zu kümmern?
3: Ja, weil dafür müssen sie ja das mit den Schienen irgendwie auf Reihe kriegen und ich glaube, das dauert so oder so ein paar Jahre, das dann alles neu zu machen.
1: Ja, dann lieber putzen und sagen, ja, wir machen noch was, wir putzen die Ecken besser. Cool.
3: Klamotten für ein paar Euro bei Shein oder Temu bestellen, das soll in Frankreich bald teurer werden. Ab September, also ab morgen, gibt's auf bestimmte Ultra-Fast-Fashion eine extra Gebühr. Wie hoch die ausfällt, hängt dann zum Beispiel davon ab, wie viele neue Klamotten ein Anbieter ständig raushaut und ob die Sachen überhaupt repariert werden können. Frankreich will damit gegen die riesigen Mengen an Billigklamotten vorgehen, die oft nur ganz kurze Zeit getragen werden und dann im Müll landen.
1: Ist doch super, dagegen kann man nichts sagen, oder? Es ist super. Und dann einfach mal um eine Ecke gehen und mehr Secondhand-Sachen kaufen und so.

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0: Carolina, Biggity, Biggity, Big Mo hier und das
1: Good
0: ist
1: morning.
0: Die erste Folge von Kiss aus Deal, wo ihr beide euch jetzt quasi hier am Kiss Counter kennenlernt, wir euch auch kennenlernen und entweder werdet ihr beide hier mit 100 Euro rausgehen und das Spiel beenden oder einer von euch schauspielert nur und ihr wollt eigentlich hier was wegstealen, aber geht dann immerhin mit 500 Euro raus.
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1: Oder ihr wollt halt beide stealen und verarscht euch komplett, dann geht ihr halt beide leer aus. Kann ja auch passieren.
0: Kann auch passieren. So, erstmal kommt die kleine Kennenlernrunde. Elisa, du wolltest gerade bei DM was kaufen, aber wofür brauchst du denn grundsätzlich Geld erstmal?
3: Ich brauche auf alle Fälle Geld, weil wir haben einen Welpen zu Hause und der macht gerade so viel kaputt.
0: Oh,
3: und der braucht unbedingt ein neues Bett.
0: Was macht er denn so kaputt?
3: Also Tapete war jetzt letztens erst dran. Also demnächst kann ich wahrscheinlich auch neu tapezieren.
0: Kratzt der rum wie so eine Katze oder was?
3: Ja, so ungefähr. Also der reißt wirklich die komplette Tapete runter.
1: Und was für ein Hund ist das?
3: In der American Stafford.
1: Oh!
0: Sag mir jetzt nichts, aber...
1: Die sind so süß.
3: Die sind so süß.
1: Und die sehen so funny aus, wenn die rennen.
0: Hundewelpen sind immer süß. Mal gucken, ob Marco da mithalten kann. Hast du auch so eine süße Story?
4: Nee, leider nicht. Ich habe nur zwei Kinder, die sehr verrückt sind und Fußball begeistert sind und Sport.
0: Hä? Kinder sind doch auch süß.
3: Ja, ich habe auch noch zwei, siehst du?
0: Wie alt sind denn deine Kids, Marco?
4: 6 und 12.
0: 6 und 12 und sportbegabt und begeistert und wahrscheinlich sind sie so richtig im Fußballgame drin.
1: Sind sie aber?
4: Genau.
1: Sind sie aber Team Messi oder Team Ronaldo?
4: Beide.
1: Okay, okay.
0: Team Hertha oder Team Union?
4: Team Hertha.
1: Okay, okay. Okay.
0: Komm, jeder von euch kann jetzt hat jetzt nochmal 10 Sekunden Zeit, den jeweils anderen zu überzeugen, dass ihr natürlich teilt. Und Ladies first, Elisa, deine 10 Sekunden ab jetzt!
3: Also mein Hund ist so zuckersüß, der braucht einfach was Neues. Und außerdem, meine Kinder sind 5 und 8 und die brauchen bestimmt auch noch irgendwas.
0: Also schön hier die Tiere und die Kinder vorgeschoben, okay, alles klar. Und Marco, deine 10 Sekunden ab jetzt!
4: Ja, wenn man jetzt teilt, dann hat man auf jeden Fall auch ein Kissen für seinen Hund am Ende, bevor man gar nichts hat, wa?
0: Das ist jetzt aufregend, weil wir wissen ja selber nicht, was hier passiert. Das ist jetzt die erste Folge der neuen Staffel von Kiss or Steal. Ich habe das Kiss-Phone in der Hand und ihr schickt mir jetzt ein Wort und dann mal gucken, was rauskommt. Wenn ihr beide wirklich Kiss schreibt, dann geht ihr beide hier mit 100 Euro raus. Wenn ihr beide stealen wollt und Steal schreibt, geht ihr beide leer aus. Aber wenn einer Kiss und einer Steal schreibt, dann freut sich die Steal-Person über 500 Euro.
1: Und denkt dran, dass vielleicht die ein oder andere Person, die das hört, falls ihr stealt, euch auf jeden Fall ein bombastic Side-Eye gibt. Ihr macht euch definitiv unsympathisch in der Kiss Nation. Ihr müsst halt wissen, was euch wichtiger ist. Sympathie und Gerechtigkeit und Teilen und Nächstenliebe oder halt einfach euer Ego und euer eigener Kontostand.
0: Kiss or Steal, teilen oder klauen. Sie haben die Wörter hier an den Kiss-Contact geschickt und das Ergebnis hört ihr gleich hier auf Kiss FM nach nur einem Track. Schon aboard!

0: Und jetzt die Auflösung von Kiss or Steal. Die beiden Kandidaten, die sich hier am Kiss Contact jetzt gerade eben das allererste Mal kennengelernt haben, werden die das Geld teilen, damit jeder mit 100 Euro rausgeht? Oder schauspielert nur einer und dann werden 500 Euro gestealt? Denn wenn ihr stealt, könnt ihr mit 500 Euro rausgehen und die andere Person geht leer aus. Carolina, Biggie, Big Mo hier. Und wir hören zu. Da haben wir einmal Elisa. Sie braucht Money für ihren süßen Welpen. Und Marco braucht einfach Money für die fußballverrückten Kinder. Wie werden die sich entscheiden? Nochmal die letzten Worte raushauen. Elisa.
1: Also mein Hund ist so zuckersüß, der braucht einfach was Neues. Und außerdem, meine Kinder sind 5 und 8 und die brauchen bestimmt auch noch irgendwas.
0: Also schön hier die Tiere und die Kinder vorgeschoben. Okay, alles klar. Und Marco, deine 10 Sekunden ab jetzt.
2: Ja, wenn man jetzt teilt, dann hat man auf jeden Fall auch ein Kissen für seinen Hund am Ende. Bevor man gar nichts hat, wa?
0: Das ist jetzt aufregend, weil wir wissen ja selber nicht, was hier passiert. Das ist ja jetzt die erste Folge der neuen Staffel von Kiss or Steal. Ich habe das Kiss-Phone in der Hand und ihr schickt mir jetzt ein Wort und dann mal gucken, was rauskommt. Wenn ihr beide wirklich Kiss schreibt, dann geht ihr beide hier mit 100 Euro raus. Wenn ihr beide stealen wollt und Steal schreibt, geht ihr beide leer aus. Aber wenn einer Kiss und einer Steal schreibt, dann freut sich die Steal-Person über 500 Euro.
3: Und denkt dran, dass vielleicht die eine oder andere Person, die das hört, falls ihr stealt, euch auf jeden Fall ein bombastic Side-Eye gibt. Ihr macht euch definitiv unsympathisch in der Kiss Nation. Ihr müsst halt wissen, was euch wichtiger ist. Sympathie und Gerechtigkeit und Teilen und Nächstenliebe oder halt einfach euer Ego und euer eigener Kontostand.
0: Kiss or Steal. Jetzt, wir schicken hier an den Kiss Contact. Also, Elisa hat schon geschickt. Marco, du auch. Interessant, was ich hier so sehe.
3: Ich habe eine Ahnung, aber ich weiß nicht.
0: Also, ich sehe hier nicht, dass beide Kiss geschrieben haben.
3: Mhm.
0: Ihr beide habt gestealt!
3: Ich wusste es!
0: Man kann es ja probieren.
2: Ja, na klar.
0: So geht das Spiel, aber jetzt, ihr hättet mit 100 Euro rausgehen können und jetzt geht ihr beide mit 0 Euro raus.
3: Ja, nicht reingeschissen, wa?
2: Ja, aber so geht's ja perfekt.
0: Ja, sehr schön, haben beide verkackt. Das ist doch besser, als wenn nur einer verkackt war.
2: Genau.
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0: Das war die erste Folge der neuen Staffel Kiss or Steal.
3: Und ich sag euch ehrlich, ich bin nicht sauer. Ich bin nur enttäuscht.
0: Wie hättet ihr euch entschieden? Hättet ihr auch probiert zu stealen oder? Ich hätte auf jeden Fall Kiss geschrieben, auf jeden Fall Geld teilen, damit wir beide mit 100 Euro hier rausgehen. Genau das gibt's immer jeden Tag.
3: Und es muss ja nicht immer so ganz der Wahrheit entsprechen, wofür ihr das Geld braucht. Aber ihr müsst selber wissen, ob ihr mit diesem Gewissen weiterleben wollt, könnt, müsst.
0: Also ich würde nicht damit leben können, aber ich würde es feiern, wenn einer wirklich hier Schauspieler oder irgendeine Story erfindet und am Ende auflöst.
3: Gab's schon.
0: Eieiei. Also Kiss or Steal. Wollt ihr auch mal mitmachen? Probiert's einfach oder traut euch. Dann braucht ihr nur ein Codewort. Und das jeweilige Codewort gibt's immer in der Kiss FM App. Schön abchecken und uns dieses Codewort dann per WhatsApp schicken. Versprich mir.

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0: Hey Yo Kiss Nation, wir haben Konzerttickets für euch. Und wer auftritt? Ja, keine Ahnung. Kiss F. Kiss FM ist an, Biggie, Big Mo's Morning Show's on, Carolina und Biggie, Big Mo hier. Und genau das ist übrigens das Konzept von Unrelease, also immer Surprise Acts, kleine Artists, kleinere, die ihr vielleicht nicht kennt, aber auch wirklich große Artists, die ihr auf jeden Fall kennt. Und das ist auch das Hauptziel von Unrelease, Newcomer supporten und auf einer Bühne lassen, zusammen mit den ganzen Legenden, die da halt auftreten.
1: Und wir wissen zwar nicht, wer bei dem nächsten Event auftreten wird, aber wir können euch auf jeden Fall schon mal sagen, dass es definitiv krass wird, weil bei den letzten Events halt neben den Newcomern auch richtig krasse Namen aufgetreten sind. Wie zum Beispiel Nina Chuba.

0: schon.
1: Oder Chiago.
2: Abhau nach Palermo.
1: Oh yeah. Oder Young St. Paul.
3: Egal wo ich ankomme, fühlt sich alles wieder an, so wie am Anfang.
1: Und diverse andere krasse Artists, auch internationale Artists, die da schon auf der Bühne gestanden sind.
4: Mann, die sind so gut connected, also unreleased. Wenn ihr davon noch nie was gehört habt, dann müsst ihr es unbedingt mal abchecken. Und nach 30 Shows jetzt hier in Berlin gehen sie auf Deutschland-Tour. Und los geht's jetzt am Mittwoch in Köln. Also das geht jetzt an die Kiss Nation in NRW. Wir haben Tickets für Unreleased in der Live Music Hall in Kölle. Wir schicken euch hin, plus eins natürlich. Schickt einfach ein Mikro-Emoji, ein Mikrofon-Emoji an den Kiss-Contact per WhatsApp. Und mit ein bisschen Glück packen wir euch dann auf die Gästeliste. 030 2019 1717.

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4: Carolina Franzi, Biggity Biggity Big Mo hier auf KISS FM und get ready für ein Quiz. 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
1: 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Bundeskanzler Friedrich Merz kommt bei vielen Menschen gerade nicht besonders gut an. Seine Politik ändern will er deshalb aber nicht. Im ARD-Sommerinterview sagt er, die schlechten Umfragewerte seien für ihn eher ein Ansporn. Außerdem ging es um die Landtagswahl in Sachsen-Anhalt nächsten Sonntag. Merz hat vor einer AfD-Regierung gewarnt. Das würde internationale Unternehmen abschrecken. In den Umfragen liegt die AfD bei etwa 40% der Stimmen. Island will nicht Teil der EU werden. Die Menschen dort haben abgestimmt und es war richtig knapp. 53% sagen nein, 47% ja. Gerade mal 12.000 Stimmen haben am Ende den Unterschied gemacht. Das Thema spaltet die Menschen auf Island schon seit Jahren. Die einen hoffen, dass die EU und vielleicht irgendwann der Euro gegen hohe Preise und Zinsen helfen könnten. Die anderen sagen, sie wollen weiter selbst entscheiden, vor allem darüber, wer in den Gewässern fischen darf. Die Miete wird für viele Menschen zum Problem. Heute startet eine bundesweite Petition für einen Mietendeckel. Das würde bedeuten, dass Mieten erstmal nicht steigen dürften oder sogar gesenkt werden müssen, wenn sie über einer bestimmten Grenze liegen. Der Mieterbund macht mit und sagt, jeder dritte Haushalt gibt inzwischen mehr als 30% des Einkommens nur fürs Wohnen aus. Denn in Berlin und Leipzig sind die Mieten in den vergangenen 10 Jahren teilweise um bis zu 70% gestiegen. Eis essen und dafür $10.000 im Monat bekommen. Snoop Dogg sucht gerade einen persönlichen Eistester und zwar für seine eigene Eismarke Dr. Bombay. Bewerben kann sich jeder, egal aus welchem Land. Für die Bewerbung muss auch kein Lebenslauf hochgeladen werden. Stattdessen gibt es Fragen zu Eissorten und Geschmackskombis. Außerdem geht es bei dem Job auch um Social Media Skills und die Suche nach neuen Food Trends.
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2: Leute, was geht? Einen wunderschönen Montag wünsche ich euch. Da bin ich wieder. Back in it, Alter. Back aus dem Urlaub. War gerade eine Woche bei meinen Eltern. By the way, kann ich euch allen nur ans Herz legen, ne? Also wenn ihr irgendwie mal wirklich einen Augenblick Zeit braucht, ein bisschen durchatmen, irgendwie ein bisschen runterkommen, egal was bei euch im Leben gerade los ist. Dicker Zeit bei den Eltern, bei den besten Freunden in der Heimat verbringen, ist einfach Gold wert. So, an dieser Stelle, ab jetzt wieder 10 bis 14 Uhr, Montag bis Freitag. Ich freue mich wieder bei euch zu sein und natürlich gehen wir rein. Ja, sorry, not sorry, wenn ich da bin mit ein bisschen Deutschrap. Hallo? Und welchen könnte ich bringen, wenn es nicht der gute alte Siggi wäre, Alter? Das hier ist Issa auf KISS FM 2 nach 10. Ja.

0: Classic. At its best. 50 Cent mit In the Club. Was geht ab, Leute? Wir haben es 16 Minuten nach 10. Mein Name ist Mille. Ich hoffe, bis jetzt seid ihr gut reingestartet in die Woche. Und ganz ehrlich, Dicker, was ist das denn für ein Wetter?
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0: Junge, das bockt ja überhaupt nicht. Also, ich kann euch eins sagen. Ich spreche gerade aus Erfahrung. Zieht mal auf jeden Fall nicht irgendwie eine Hose an oder so, die ein bisschen lang ist und auf dem Boden schleift, weil... Also, Dicker, meine Schuhe sind auf jeden Fall halbnass. Dazu ist aber eigentlich nicht low-key so kalt, ne? Also, wir haben jetzt gerade 19 Grad bei uns in Berlin. In Hamburg sieht es aber auch nicht so viel besser aus. Auch den ganzen Tag richtig krass verregnet. Maximal 20 Grad drin. Macht das Beste aus dem Tag. Ich hoffe, ihr kommt gut rein in eure Woche.
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0: Eine Engelsstimme sondergleich, ne? Gleich 10:30. Was geht? Schönen Wochenstart wünsche ich euch. Mein Name ist Mille, das hier ist Kiss FM. Wie immer für euch am Start 10 bis 14 Uhr. Ich bin weg aus dem Urlaub. Jetzt aber erstmal mit meiner Kollegin Michelle und ein paar News.
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2: Snoop Dogg sucht gerade jemanden, der für ihn Eis testet für $10,000 im Monat. Snoop Dogg hat seit ein paar Jahren nämlich eine eigene Eismarke Dr. Bombay und sucht jetzt einen International Ice Cream Tester. Und dafür könnt ihr euch von überall auf der Welt bewerben. Berufserfahrung braucht ihr dafür auch nicht. Statt Lebenslauf und Anschreiben müsst ihr bei der Bewerbung zum Beispiel Fragen zu verschiedenen Geschmackskombinationen beantworten und Social Media Posts dazu schreiben. Außerdem steht in der Jobbeschreibung, ihr sollt neue Eissorten probieren und Feedback geben, bei neuen Sorten mithelfen, sie zu kreieren, internationale Foodtrends beobachten und Content für Social Media erstellen. Dafür gibt's dann $10,000 im Monat und ausgeschrieben ist die Stelle erstmal für 3 Monate.
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Leute, dass man nicht immer direkt von Anfang an wissen muss, was man wirklich machen will im Leben. Dafür ist das perfekte Beispiel tatsächlich der gute Billa Joe. Billa Joe hat angefangen, so richtig classy mit Studium, hat Abi gemacht, ne? Ist an der Uni am Start gewesen und hat da aber eigentlich Loki schon gemerkt, oh, das ist es nicht. Mein Herz schlägt eigentlich für Mucke, für Rappen. Ist dann in die Scorpion Gang rein, ne? Die ja von Summer Jam gegründet wurde. Und seitdem auch wirklich ein absolut fester Bestandteil. Nicht nur bei Summer Jam, sondern auch wirklich im kompletten Deutschrap-Game. Und hier sind die beiden mit, also gefühlt dem Deutschrap-Sommertrack 2026. Das ist Kilimanjaro, Summer Jam und Billa Joe auf Kiss. Was geht ab? Mittags im Mittag. 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

0: Also für mich war das ja so die absolute Prime-Zeit von Drake, ne? One Dance. Junge, was habe ich denn damals tot gehört? Ich glaube, ihr fühlt das. Was geht ab? Schönen Montag, schönen Wochenstart. Ich hoffe, bis jetzt läuft der Tag. Ich hoffe, noch kein blödes Meeting gewesen, noch kein Kunde, der bei euch irgendwie reingekommen ist und ihr habt euch direkt gedacht, Dicker, ich gehe direkt wieder nach Hause. Wo bin ich hier?
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0: Quick Service-Tipp an dieser Stelle. Wenn ihr noch nicht unterwegs seid, sondern ihr habt irgendwie, keine Ahnung, Spätschicht oder so. Auf jeden Fall einen Regenschirm mitnehmen und keine Hose anziehen, die auf jeden Fall ein bisschen low-key cool auf dem Fußboden schleift. Hab ich nämlich heute und die ist auf jeden Fall komplett nass. Also, perfekt.
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3: Jemand in der Kiss Nation Geburtstag hat, dann singen wir. Haben wir getan. Für Romina. Und dann wollten wir uns selber einladen, aber Romina sagt nein.
4: Ich feiere heute nicht. Mir ist heute dieses Jahr nicht so nach Feiern und ich mache lieber ein bisschen was Kleines für meine Großeltern.
3: Wir kommen ja nicht alle. Die Hälfte kommt vorbei. Wo sollen wir hin? Köpenick?
4: Nach Köpenick.
3: Genau. Oh, ist zu weit weg. Nee, dann komme ich nicht. Von Langwitz bis Köpenick ist zu lang für mich.
4: Vielleicht lohnt sich ja der Weg.
3: Hm?

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1: 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Alter, viel Spaß mit nice.
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2: Leute, was geht? Ich wünsche euch einen wunderschönen Wochenstart. Ich bin back at it. Zurück aus dem Urlaub. Ab jetzt wieder ganz normal. Immer 10 bis 14 Uhr für euch im Start. Montag bis Freitag. Und ich will an dieser Stelle auf jeden Fall mal kurz was raushauen. Ne? Ich war letzte Woche tatsächlich gar nicht groß irgendwo im Urlaub, auch wenn das eigentlich der Plan gewesen wäre. Eigentlich wollte ich ja auf Sardinien sein. Ja, Leben läuft manchmal anders. Deswegen war ich einfach low-key eine Woche bei meinen Eltern. Einfach nur an der Nordsee. Ich habe wirklich gar nichts Großes gemacht. Ich habe immer nur komplett Family gesehen. Oma gesehen, beste Freundin gesehen, Tante gesehen. Wirklich all so ein Stuff. Und wenn ihr gerade eine Zeit habt, die irgendwie wirklich nicht easy bei euch im Leben ist, macht genau das. Macht einfach nichts, außer mit irgendwie euren absoluten Herzensmenschen sein, weil dann muss man auch nichts Großes machen. Wenn du die um dich rum hast, dann ist genau das der Key, einfach um so krass die Batterien aufzufüllen. Also wirklich eine Zeit in der Heimat macht so viel andere Zeit einfach wett. Also an dieser Stelle, wenn ihr euch schon länger nicht mehr irgendwie bei der Oma gemeldet habt oder auch bei eurer Mama, bei eurem Papa, vielleicht macht ihr genau diesen Anruf oder schickt genau diese eine WhatsApp direkt heute mal raus, weil das ist einfach von so, so krasser Bedeutung. In diesem Sinne, schönen Wochenstart. Liebe geht raus.

ihr wisst ja, ich bin hier bei uns, die Deutschrap-Maus. By the way, an dieser Stelle, weil ich ja back bin aus dem Urlaub, läuft natürlich auch wieder Millimeets, unsere Deutschrap-Sendung, ganz normal, heute Abend ab 20 Uhr. Und ich stimme euch schon mal am besten hier ein mit, oh, wenn ich mich entscheiden müsste für einen einzigen Rapper, den ich nur noch hören dürfte, mein ganzes Leben lang, würde ich mich hundertprozentig für Tretti entscheiden. Trettmann, Leute, wenn ihr euch mit Tretti noch nie richtig auseinandergesetzt habt, dann wird's jetzt wirklich Zeit. Ist eine absolute Herzensempfehlung von mir. Tretti macht einfach so gute Mucke. Und es hat so lange gedauert, bis Tretti überhaupt seinen absoluten Durchbruch hatte. Der hat wirklich über 10 Jahre so viel Musik gemacht und hat irgendwann schon gedacht, so, boah, er gibt's auf und er kriegt diesen Durchbruch nicht und so. Und dann, also spätestens die ganze Zeit, wo er mit Kitsch Creek auf jeden Fall produziert hat, war er komplett all over the place, aber auch jetzt noch, ne? Ich glaube, Tretti wird, bis der irgendwann in Rap-Rente geht, einer der absoluten OGs sein, komplett zurecht, weil sowohl die Beats als auch die lyrische Stärke als einfach die komplette Komposition so seiner Musik ist einfach Gold wert. Und der hat einen neuen Song draußen, und zwar produziert von Mixo und MacLeod in der Kombi mit UFO. Das Teil heißt Abschied nehmen, und das könnt ihr euch direkt jetzt hier bei mir. Mein Name ist Mille, das ist Kiss FM. Schönen Montag.

0: Biggie, Biggie. The Notorious B.I.G. mit Hypnotize. Kiss FM ist an. Ich meine, sorry, aber welcher Sender auch sonst, wenn ihr sowas hört? Home of Hip-Hop in R&B, Alter. Dafür stehen wir mit unserem Namen.
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0: Wofür ich hier heute auf jeden Fall auch mit meinem Namen stehe, ist auf jeden Fall das Wetter noch gar nicht mal so krass fetzt, ne? Also es hängt unnormal auf dem Regen. Ich habe schon meine ganze Hose nass gekriegt, weil ich irgendwie nicht damit, ja, keine Ahnung, gerechnet habe und vielleicht so ein Ding anhabe, was halt krank auf dem Fußboden schleift. Sieht süß aus, aber nicht so wirklich förderlich heute. Dann ist aber irgendwie auch ein bisschen frech, weil eigentlich haben wir Loki auch gerade 18 Grad und es kommt irgendwie gerade ein bisschen blauer Himmel raus. Also vielleicht macht ihr heute so ein bisschen Zwiebellook. Dann seid ihr auf jeden Fall auf der sicheren Seite und packt definitiv einen Regenschirm mit ein.
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Das geht raus an alle Mäuse, die Loki gerade den schlimmsten Sommer ihres Lebens durchmachen. Denn das war auf jeden Fall mein Sommer. Wenn das gerade euer Feeling ist, könnt ihr euch sicher sein. Ich habe auf jeden Fall gerade die letzten Monate das Gleiche durch. Und es gibt einen Track, der hat uns die ganzen letzten Wochen, Monate begleitet zur WM. Und zwar Die Die von Shakira und Burna Boy. Und sie hat da ein, zwei Sätze drin, die sprechen mir so krass aus dem Herzen. Und wenn die gleich kommen, dann fühlt ihr die bitte und dreht die einfach laut. Und zwar singt sie da drinne: What broke you once made you strong. Und Leute, ich hoffe, dass alle, die gerade so einen scheiß Sommer hatten, wenn wir in unseren nächsten Sommer gehen, 2027, dass all das, was uns dieses Jahr gebrochen hat, uns nächstes Jahr einfach nur stärker werden lässt, viel, viel stärker aus der ganzen Sache rausgehen lässt und das Beste aus uns rausholt, was wir niemals für möglich gehalten hätten. In diesem Sinne, schönen Wochenstart, Alter. Schönen Montag. Bis

Mein Name ist Mille, das hier ist Kiss FM. Ich begleite euch auf dem Weg Richtung Mittagspause. Jetzt mit ein bisschen Deutschrap. Und zwar genau dem Track, den wir, glaube ich, alle mittlerweile schon auswendig mitrappen können. Shireen David und Summer Jam haben es getan, haben einen Song zusammen gemacht. Und Summer Jam hat kurz vorher in einem Interview bei Aria, Grüße gehen raus, gesagt, dass er glaubt, dass das der beste Part ist, den Shireen jemals auf einem anderen Song gerappt hat. Und das ist tatsächlich auch ein Kommentar, den ich bei Social Media rauf und runter lese seit Wochen. Wenn ihr den bis jetzt noch nicht gecheckt habt, dann checkt ihr den auf jeden Fall jetzt und dann bewertet ihr selber mal, ob ihr auch denkt, dass das wirklich der beste Part ist, den sie jemals gespittet hat. Und sagt mal eure Meinung. Meldet euch mal am Kiss Contact 030 20 19 17 17. Also ich muss ehrlich sagen, ich finde den auch brutal. Hier ist Mo.

muss ehrlich sagen, ich liebe das ja immer krass, wenn Künstler zusammen Tracks machen, von denen man das irgendwie gar nicht so erwartet hätte. Und dann denkt man sich so, okay, Entschuldigung, können wir davon noch ein paar mehr haben? Genau das bei der Kombi aus Finch und Green. Junge, sorry, aber die matchen halt so brutal, nicht nur musikalisch, sondern auch einfach zwischenmenschlich.

0: coole Mäuse, also auch hinterm Mikrofon. Beide schon im Interview da gewesen, könnt ihr euch gerne mal reinziehen. Entweder auf unserem Kirs-YouTube-Channel oder auch auf unserem Home of Deutschrap-YouTube-Channel. Beide Interviews in voller Länge, online und Kupangan, gleich hier bei mir in der Playlist. Mülle für euch am Start.
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2: Mit ganz viel Selbstbewusstsein und breiter Brust kann ich euch versprechen, Leute, sowas funktioniert nur bei Kiss FM. Am Freitag haben wir diesen Track hier 50 Mal hintereinander in Big Mo's Morning Show gespielt. Das ist Sido mit Issa.
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2: Denn ihr habt es so verlangt. Ihr konntet jederzeit abbrechen, habt ihr aber nicht, stundenlang. Und dann hat sich auch noch eine ganz besondere Person bei uns gemeldet.
4: Uah. Hallo, guten Morgen, hier ist Siggi.
5: Nee. Nee.
2: Warte mal kurz.
5: Sido, ist das Sido?
4: Ja, man nennt mich auch Sido oder Sido.
5: Nein.
4: Guten Morgen.
5: Guten Morgen.
4: Könnt ihr vielleicht einmal dieses Lied Issa spielen? Für mich bitte.
5: Naja.
2: Ja, Bojan ist der Musikredakteur, also er entscheidet.
5: Und wenn Sido selber anruft und sagt, er wünscht sich den Song von Sido Issa,
2: ja,
5: dann spielen wir natürlich nicht. Nein, ich weiß, natürlich spielen wir den. Nein, natürlich spielen wir den. Hallo.

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1: Leute, was geht? Wir haben es jetzt kurz nach 12, Alter. Auf jeden Fall bester Weg Richtung Mittagspause. Ich hoffe, ihr seid schon schön am Snacken. Guten Appetit, wenn es so ist. Und wenn ihr noch irgendwie, keine Ahnung, 2, 3 Meetings vor euch habt oder genau wisst, so, oh, heute ist wirklich ein bodenloser Tag. Dann auf jeden Fall ganz viel Liebe geht raus an euch. Ich hoffe, you got this. Bei uns in Berlin auf jeden Fall jetzt gerade finally das allererste Mal ein paar Sonnenstrahlen. Ganz ehrlich, das macht den ganzen Tag und die ganze Mut irgendwie immer besser, oder? Also, ich weiß nicht, egal wie blöd der Tag ist, man denkt sich so, okay, come on, jetzt wird's vielleicht doch noch was. In diesem Sinne, ihr wisst, ich bin weg aus dem Urlaub. Das bedeutet auch, dass unsere Deutschrap-Sendung heute Abend wieder ganz normal läuft, ab 20 Uhr, Mille Meets. Und ich stimme euch schon mal ein bisschen ein, und zwar mit dem Girl, auf das wir lange verzichten mussten. Juju, lange, lange weg gewesen, aber eine der absoluten MCs bei uns in Deutschland. Und finally back wieder mit Raff, Alter. Die beiden zusammen ist crazy. Hier ist Komm näher auf KISS FM. Happy Montag.

0: Also, jetzt mal Hand aufs Herz, ne? Wenn ihr so richtig an euch selber denkt und an euren Charakter und wie ihr so drauf seid, wenn es um Geld geht, wie ehrlich seid ihr dann wirklich und wie gut könnt ihr lügen?
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0: Genau das ist die Frage, die wir hier auf jeden Fall euch wieder stellen. Geht es um Charakter? Seid ihr einfach ein richtig guter Mensch? Ihr könnt nicht lügen. Es geht einfach wirklich um die absolut inneren Werte. Oder seid ihr Loki einfach so ein kleiner Räudiger, wenn es ums Geld geht und denkt euch so, ach komm, da geht doch die eine oder andere Lüge. Genau darum geht's bei Kiss or Steal, Leute. Ihr könnt wieder mitmachen. Meldet euch definitiv an kissfm.de oder auch direkt bei uns in der kissfm-App. Und dann zockt ihr mit uns. Beziehungsweise eigentlich zockt ihr gegeneinander. So wie zum Beispiel auch Elisa und Marco heute Morgen.
2: Also mein Hund ist so zuckersüß, der braucht einfach was Neues. Und außerdem, meine Kinder sind 5 und 8 und die brauchen bestimmt auch noch irgendwas.
3: Also schön hier die Tiere und die Kinder vorgeschoben, okay, alles klar. Und Marco, deine 10 Sekunden ab jetzt!
4: Ja, wenn man jetzt teilt, dann hat man auf jeden Fall auch ein Kissen für seinen Hund am Ende. Bevor man gar nichts hat, wa?
3: Das ist jetzt aufregend, weil wir wissen ja selber nicht, was hier passiert. Das ist ja jetzt die erste Folge der neuen Staffel von Kiss or Steal. Ich habe das Kiss-Phone in der Hand und ihr schickt mir jetzt ein Wort und dann mal gucken, was rauskommt. Wenn ihr beide wirklich Kiss schreibt, dann geht ihr beide hier mit 100 Euro raus. Wenn ihr beide stealen wollt und Steal schreibt, geht ihr beide leer aus. Aber wenn einer Kiss und einer Steal schreibt, dann freut sich die Steal-Person über 500 Euro.
0: Und denkt dran, dass vielleicht die ein oder andere Person, die das hört, falls ihr stealt, euch auf jeden Fall ein bombastic Side-Eye gibt. Ihr macht euch definitiv unsympathisch in der Kiss Nation. Ihr müsst halt wissen, was euch wichtiger ist. Sympathie und Gerechtigkeit und Teilen und Nächstenliebe oder halt einfach euer Ego und euer eigener Kontostand.
3: Kiss or Steal. Jetzt, wir schicken hier an den Kiss Contact. Also, Elisa hat schon geschickt. Marco, du auch. Interessant, was ich hier so sehe.
0: Ich habe eine Ahnung, aber ich weiß nicht.
3: Ihr beide habt gestealt!
0: Ich wusste es!
3: Man kann es ja probieren.
4: Ja, na klar.
3: So geht das Spiel, aber jetzt, ihr hättet mit 100 Euro rausgehen können und jetzt geht ihr beide mit 0 Euro raus.
0: Ja, nicht reingeschissen, wa?
4: Ja, aber so geht's ja perfekt.
3: Ja, sehr schön, haben beide verkackt. Das ist doch besser, als wenn nur einer verkackt war.
4: Genau.

0: mal, Leute, das Schöne ist ja immer, ihr seid ja immer so richtig mein Sprachrohr. Wenn ich Fragen habe, ich kann die einfach rausknallen und ihr könnt mir einfach direkt eine Antwort liefern. Also, das Wort dominieren. Benutzt ihr das in eurem täglichen Sprachgebrauch oder ist das einfach mein crazy Kopf, der sagt so, das ist irgendwie so ein Wort, das benutzt man gefühlt nur im Schlafzimmer. Weil so eine Situation hatte ich tatsächlich gerade bei WhatsApp und war so, Digga, dominieren? Weiß ich jetzt nicht, ob man das einfach so benutzt. Bitte holler at me am KISS-Contact 030 20 19 17 17 oder das landet in meine DMs, kissfm.de auf Insta. Und wehe, ihr schreibt jetzt alle so, man benutzt das auch im normalen Sprachgebrauch. Dann fühle ich mich auf jeden Fall schlecht. Mille von euch am Start hier auf KISS, gleich mit Benno in der Playlist. Und love you anyway.
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0: Ey, und ich hätte es nicht gedacht, aber Wetter wird gerade echt noch ganz schön. Also bei uns in Berlin tatsächlich gerade wirklich finally ein bisschen Sonne draußen. Vorhin war wirklich richtig, richtig räudig. In Hamburg heute so ein bisschen ähnlich, ne? So ein bisschen wechselnd, auf jeden Fall einen Regenschirm dabei haben, aber auch so ein bisschen Zwiebellook mit irgendwie T-Shirt drunter. Dann seid ihr auf jeden Fall gut ausgestattet. In diesem Sinne, guten Appetit und schöne Mittagspause.
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Leute, Achtung, ich muss jetzt ein paar Herzen auf jeden Fall brechen, denn heute hat tatsächlich unter uns bekannt gegeben, also die absolute Daily Soap, die es ja wirklich schon seit irgendwie über 30 Jahren gibt, dass die tatsächlich aufhören. Das finde ich crazy, Alter. Es gibt aber noch super viele bestehende Folgen, also irgendwie bis auf jeden Fall März nächsten Jahres, also 2027 werden noch Folgen laufen. Aber das finde ich trotzdem richtig krass, weil unter uns ist, also was ist das für eine Ära, dass unter uns zu Ende geht? Ich weiß noch, ich glaube, viele von euch können das relaten, als ich noch so richtig klein gewesen bin, also wirklich klein, so keine Ahnung, 12, 13 oder so. Ich weiß so, unter uns, GZSZ und so. Ich schwöre, das war jeden Abend Pflichtprogramm bei uns zu Hause. Das habe ich immer mit meiner Mama auf der Couch geguckt und so. Hundertprozentig kennt ihr das. Oder wisst ihr noch früher diese Anfangszeiten von auch so Berlin Tag und Nacht und so? Junge, jeder hat das geguckt. Mein ganzer Freundeskreis, jede Folge. Wenn man irgendwie nicht zu Hause gewesen ist, dann musste man das irgendwie nachgucken. Ich finde es auch crazy, die Kommentare dazu. Direkt ein Holzsmiley von Knossi zum Beispiel auch mit drunter. Und hier zum Beispiel finde ich auch total cute. Janena Heuschen heißt sie, hat kommentiert. Nein, ich schaue das seit der ersten Folge. Wenn ich im Urlaub war, habe ich die Folgen schon damals mit dem Videorekorder, 10 Ausrufezeichen dahinter, aufgenommen. Und da bis heute keine Folge verpasst. Oh, das finde ich crazy. Und ich glaube tatsächlich, dass wenn noch so mehr Serien und so Daily Soaps von früher und so, wenn die aufhören, das wird uns allen so ein bisschen das Herz brechen, wa? Oh, crazy shit. Ey, aber Good News ist ja, dass auf jeden Fall immer noch bis 2027 bis zum März Folgen kommen. Also in diesem Sinne. Kiss es an, mein Name ist Mille.

Hey, Pro-Tipp an dieser Stelle. Ich hatte einmal in meinem Leben mit meiner besten Freundin unglaublich kranken Streit. Das ist locker schon, ich weiß nicht, 15 Jahre her oder so. Und hatten wir einmal über Monate keinen Kontakt. Und dann hat sie mir wortlos am Wochenende diesen Track hier geschickt. Wiz Khalifa und Charlie Puth mit See You Again. Und ich schwöre, ich habe Rotz und Wasser einfach im Auto geheult. Und danach haben wir uns instant wieder vertragen und es war alles gut. Also wenn ihr das gerade irgendwie fühlt oder so, macht das einfach. Also bei uns hat es auf jeden Fall Wunder gewirkt. An dieser Stelle, Dinge können so einfach sein. 12.37 Uhr haben wir es. Kiss es an. Mein Name ist Mille. Kommt gut in eure Woche. Schönen Wochenstart. Happy Montag.

0: Kennt ihr so Songs, die euch irgendwann richtig auf den Sack gehen? Ich bin ehrlich, ich hatte das richtig, richtig lange mit dem hier, mit Taki Taki. Ich konnte den gar nicht mehr hören. Und jetzt irgendwie geht's aber wieder. Jetzt sind wir drin. 12.50 Uhr haben wir es. Kiss es an, schönen Montag. Mein Name ist Mille. Und Leute, kennt ihr eigentlich Unreleased? Unreleased ist eine unglaublich erfolgreiche Veranstaltungsreihe. Das Besondere ist, ihr geht zu einem Konzert, ihr wisst vorher nicht, wer da sein wird. Ich kann euch nur sagen, es sind wirklich unglaublich krasse Künstler immer vor Ort. Und man darf kein Handy am Start haben. So viel teaser ich euch schon mal an. Und was ich euch noch anteaser ist, dass ich euch in genau 3 Minuten auf jeden Fall hinschicken werde nach Köln diese Woche.
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2: Wenn jemand in der Kiss Nation Geburtstag hat, dann singen wir. Haben wir getan. Für Romina. Und dann wollten wir uns selber einladen, aber Romina sagt nein.
3: Ich feiere heute nicht. Mir ist heute dieses Jahr nicht so nach Feiern und. Ich mache lieber ein bisschen was Kleines für meine Großeltern.
2: Ja. Wir kommen ja nicht alle. Die Hälfte kommt vorbei. Wo sollen wir hin? Köpenick?
3: Köpenick.
2: Genau. Oh, ist zu weit weg. Nee, dann komme ich nicht. Von Langwitz bis Köpenick ist zu lang für mich.
3: Vielleicht lohnt sich ja der Weg.
2: Hm?

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2: Leute, ich hab's euch versprochen und here we are. Ich schick euch zu Unreleased und zwar diese Woche. Wer Unreleased noch nicht kennt, okay, also wirklich Unreleased ist so baba. Die haben es einfach geschafft, eine Veranstaltungsreihe ins Leben zu rufen. Ursprünglich nur in Berlin gewesen. Mittlerweile gibt's aber tatsächlich eine ganze Tour durch ganz Deutschland. Diese Woche, wie gesagt, in Köln am Start am Mittwoch. Und da sind immer so, so krasse Künstler vor Ort. Dabei waren zum Beispiel schon...
3: 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Ich glaube, ich muss weiter. Nur, dass du das weißt und dass ein Teil von dir für
2: Jeremias und auch Chiago oder zum Beispiel Nina Chuba oder auch Young Sand Paul, also wirklich das Who is Who, was wir hier in Deutschland einfach haben und was am Start sein kann, ist jedes Mal da. Das Geile ist aber, ihr wisst vorher nicht, wer da sein wird. Das Line-Up ist jedes Mal wirklich komplett top secret und vor Ort kommt dann die krasse Überraschung, wer da ist. Und das Beste ist, ihr dürft keine Handys vor Ort benutzen. Ich weiß, das ist am Anfang erstmal so ein bisschen so ein Ding, so wie kein Handy und wie keine Fotos machen und nicht filmen und so. Aber ganz ehrlich, das ist einfach so baba. Ich würde mir wünschen, dass das bei viel mehr Konzerten und Veranstaltungen genauso wäre, weil das macht den ganzen Moment so viel besser. So, so viel besser. Kann ich euch aus Erfahrung sagen, weil ich war selber schon so oft bei Unreleased am Start. Ich werde auch diese Woche in Köln sein, Backstage-Interviews für euch führen. Deswegen kann ich euch sagen, ich weiß vielleicht schon ein bisschen, wer da sein wird und es wird auf jeden Fall Premium. Also, alle NRWler da draußen, wenn ihr Bock habt hinzugehen, Unreleased in Köln diese Woche am Mittwoch, dann schickt ihr einfach nur jetzt an den KISS-Contact 030 20 19 17 17 eine WhatsApp und zwar mit dem Mikrofon-Emoji. Alter, ganz viel Glück und dann sehen

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2: Leute, ich wünsche euch einen wunderschönen Montag. Wir haben heute den 31. August und wisst ihr, was bei uns Radiomoderatoren richtig schlimm ist? Wir sind immer richtig mies und wenn andere Leute mit im Studio sind, dann ziehen wir die einfach immer mit rein. Cherry, willst du mal hier ans Mikrofon kommen? willst du rankommen hier?
3: Also zu mir? Ja, ich bin hier.
2: Hallo. Heute ist für dich ja ein richtig besonderer Tag hier. Cherry hat heute ihren letzten Tag bei uns. Tatsächlich, wir haben eben schon ein richtig dickes Frühstück bekommen, Alter. Vielen lieben Dank.
3: Klar.
2: Ich habe ein kleines Säckchen hier stehen. So. Und wir haben gerade drüber gesprochen, deswegen, wenn ihr mögt, dann schickt super gerne nochmal die ein oder andere liebe Nachricht rüber auf jeden Fall an Cherry. Kiss Contact 030 20 19 17 17. Und ich wollte dir einfach nochmal sagen, hier an dieser Stelle, ich bin unfassbar stolz auf dich. Was hast du für zwei Jahre? Du hast so ein krankes Volo hier abgerissen, Alter.
3: Dankeschön.
2: Es war richtig toll mit dir.
3: Es war auch so eine schöne Zeit. Ich habe so viel von euch gelernt und wirklich auch von jedem was anderes, so Mille. Wirklich, von dir habe ich auf jeden Fall gelernt, du hast so eine Power und lässt dir auch von niemandem was sagen. Also Mille, ne, wenn sie was nicht mag, dann sagt sie es auch direkt straight.
4: Ich weiß einfach nicht, ob das jetzt so positiv klingt.
3: Naja, aber trotzdem einfach auch mal so confidence zu sein und auch den Mund aufzumachen. Das ist aber auch schon wichtig, auch gerade in der Branche.
2: Das ja, das stimmt auch. Stimmt auch.
3: Vor allen Dingen, sein. Du bist eine taffe Maus.
2: Ganz
3: ne?
2: ehrlich, vor allen Dingen gerade als Frau. Als Frau safe, in der Branche, Frau. Vor allen Dingen auch mit dem ganzen Deutschrap-Ding und so. Digga, du musst für dich einstehen.
3: Hey, da bist du eh die Beste. Mille wird ja auch nächste Woche einen deutschen Radiopreis holen. Ne?
2: Oh Mann, ich wollte jetzt hier dich eigentlich highlighten.
3: Hallo, alles gut.
2: Stopp. So, also wie gesagt, meldet euch super, super gerne auf jeden Fall nochmal. Schickt die ein oder andere liebe Nachricht raus an Cherry, weil heute ist sie den ganzen Tag noch bei.
3: Ja, danke Kiss Nation nochmal für alles. Gestern hatte ich ja in meiner Show einen Heulanfall, meine Abschiedsmod bei meinem Abschiedsbreak. Aber das war auch schön. Ich habe euch ganz dolle lieb.
2: Vollkommen okay. Das zeigt doch nur, wie viel Herzblut du auf jeden Fall hier am Start
3: ja.
2: bist. Also ein Hoch auf Cherrylicious, Alter. Leute, kommt gut durch euren Tag. Schönen Tag.

0: Das ist Alison Rain mit Diet Pepsi. 12:01, welcome back aus der Mittagspause. Ich hoffe, das Food-Koma kickt nicht allzu krass. Und wenn es so ist, dann vielleicht hamster dir einfach nochmal 10 Minuten so ein bisschen low-key am Laptop rum und mach dann weiter. Ich bin Mille, das hier ist KISS, jetzt für euch mit meiner Kollegin Michelle aus den News.
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2: Snoop Dogg sucht gerade jemanden, der für ihn Eis testet für $10,000 im Monat. Snoop Dogg hat seit ein paar Jahren nämlich eine eigene Eismarke, Dr. Bombay, und sucht jetzt einen International Ice Cream Tester. Und dafür könnt ihr euch von überall auf der Welt bewerben. Berufserfahrung braucht ihr dafür auch nicht. Statt Lebenslauf und Anschreiben müsst ihr bei der Bewerbung zum Beispiel Fragen zu verschiedenen Geschmackskombinationen beantworten und Social Media Posts dazu schreiben. Außerdem steht in der Jobbeschreibung, ihr sollt neue Eissorten probieren und Feedback geben, bei neuen Sorten mithelfen, sie zu kreieren, internationale Foodtrends beobachten und Content für Social Media erstellen. Dafür gibt's dann $10,000 im Monat und ausgeschrieben ist die Stelle erstmal für 3 Monate.
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0: Wisst ihr, warum ich Kiss Classic so liebe? Also so Tracks wie den hier. Weil man so krasse Erinnerungen und Geschichten dazu hat. So Family Affair. Junge, den hat mein Daddy mir damals noch einfach auf dem Plattenspieler gezeigt. Und ich weiß noch, ich durfte diesen scheiß Plattenspieler nie auch nur im Ansatz anfassen. Ich musste immer so meilenweit davon wegbleiben, weil mein Dad immer gedacht hat, keine Ahnung, ich zerrupp den einfach komplett. Ich schwöre, als Kind, egal wie alt du bist, du bleibst einfach immer das Kind. Ich habe es jetzt letzte Woche auch gerade wieder gemerkt, so ich war mit meiner Familie im Urlaub. Und sobald du bist schuld an allem. Irgendeine Tasse fehlt, ja, bist du das gewesen? Keine Ahnung, irgendwo fehlt irgendwas anderes, bist du das gewesen? Und denkst dir so, Alter, seitdem ich hier bin, ich hatte diese Tasse nicht mal in der Hand. In diesem Sinne auf jeden Fall. Liebe Grüße gehen raus an alle Eltern, die gerade zuhören. 13:20 haben wir sie auf Kiss.
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von Junior Choi. Halb zwei Hammers. Kiss FM ist an. Mein Name ist Mille. Und Leute, ihr wisst, der gute Jan, a.k.a. Paschanim, gibt einfach gar keine Interviews. Schade für mich an dieser Stelle. Aber, Leute, sorry not sorry, er hat halt einfach gerade seine ganz eigene Radiosendung gehostet. Das ist leider noch ein bisschen geiler, direkt hier bei uns. Wenn ihr es verpasst habt, es war wirklich sau exklusiv. Er hat so viel erzählt über sein neues Album, über sich, auch ganz, ganz viel privaten Stuff, den er eigentlich wirklich gar nicht teilt. Wenn ihr das alles nochmal hören wollt, könnt ihr, und zwar direkt bei uns auf der Website kissfm.de oder auch direkt bei uns über die KissFM-App. Lohnt sich, Alter. Hat da so viel kreativen Shit mitgebracht. Also ganz, ganz lieben Dank und liebe Grüße gehen

Crush der Stadt. Das ist der ganz neue Track von dem guten Benno. Ich finde, der kommt gerade so, so krass. Ne? Also einer der gefragtesten Newcomer aus dem ganzen Deutschrap-Game der letzten Monate auf jeden Fall. Ich glaube, da kommt noch sehr, sehr viel. By the way, wenn ihr mehr Deutschrap hören wollt, dann auf jeden Fall heute Abend einschalten. Ab 20 Uhr geht's wieder Mille Meets. Nur hier auf KISS. Ich bin back aus dem Urlaub, deswegen natürlich auch Deutschrap wieder am Start. Hallo, ich freue mich. Bis später, Leute. 13.41 Uhr.

0: 13.45 Uhr und was. Leute, kurzer Reminder, ne? Zu euren Mitmenschen einfach cute zu sein, weil ihr wisst nie, womit der ein oder andere gerade zu strugglen hat. Ich kann euch sagen, noch vor 2 Monaten oder so, ich bin wie ein Geist durch diesen Sommer gelaufen und ich schwöre, bei nur einem falschen Wort, egal von irgendjemandem Fremden in der Bahn, ich hätte instant krank geheult. Wirklich, weil es mir bei mir innen drin einfach so, so schlimm ausgesehen hat. Deswegen, ihr wisst nie, womit irgendwie der ein oder andere gerade zu strugglen hat. Deswegen lasst einfach irgendwie alle cute zueinander sein. Lasst einfach lieb zueinander sein und so. Und nicht irgendwie immer in irgendwas, irgendwie wo was reininterpretieren, was vielleicht einfach gar nicht da ist. Lasst einfach immer mit Liebe rausgehen, Mann. In diesem Sinne, Kiss an. Mein Name ist Mille. Schönen Wochenstart.
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2: Mit ganz viel Selbstbewusstsein und breiter Brust kann ich euch versprechen, Leute, sowas funktioniert nur bei KISS FM. Am Freitag haben wir diesen Track hier 50 Mal hintereinander in Big Mo's Morning Show gespielt. Das ist Sido mit Issa.
3: 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Und wegen seinem kleinen Rudel ist er kugelsicher.
2: Denn ihr habt es so verlangt. Ihr konntet jederzeit abbrechen, habt ihr aber nicht, stundenlang. Und dann hat sich auch noch eine ganz besondere Person bei uns gemeldet.
4: Oma. Hallo, guten Morgen, hier ist Siggi.
5: Nee. Nee.
2: Warte mal kurz.
5: Sido, ist das Sido?
4: Ja, man nennt mich auch Sido oder Sido.
5: Nein.
4: Guten Morgen.
5: Nee. Guten Morgen.
4: Könnt ihr vielleicht einmal dieses Lied Issa spielen? Für mich bitte.
5: Naja.
2: Ja, Bojan ist der Musikredakteur, also er entscheidet.
5: Und wenn Sido selber anruft und sagt, er wünscht sich den Song von Sido Issa,
2: ja,
5: dann spielen wir natürlich nicht. Nein, ich weiß, natürlich spielen wir den. Nein, natürlich spielen wir den. Hallo.

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8: Ich bin jetzt, by the way, erstmal raus. Wir hören uns heute Abend wieder ab 20 Uhr, wenn es heißt Millimeets, unsere Deutschrap-Sendung. 2 Stunden lang nur Deutschrap auf die Ohren. Sorry, not sorry, aber es ist halt die beste Mucke.

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1: Buongiorno, buon lunedì. Welcome, Kiss Nation. Es ist Montag, der 31. August 2026. Bis um 18 Uhr live für euch aus dem Kiss Tower in Berlin-Steglitz.
2: Hallo. Weißt du, das Ding ist, ich bin ja eigentlich raus jetzt, ne? So eigentlich übernimmst du ja jetzt.
1: Ja, eigentlich.
2: Aber ich habe gedacht, ich will auch mal mit hier jetzt sein, weil ich meine, ich hatte Urlaub eine Woche, ich war nicht da. Ja.
1: Habt ihr sehr vermisst?
2: Ha, darauf wollte ich noch hinaus. Ich wollte, dass du auch mal, wo du hier sonst mal rumhatest, Alter.
1: Ja.
2: Dass du hier nämlich auch mal mir zuliebe zugute gibst bei der Kiss Nation.
1: Ja.
2: Wie sehr du mich nämlich liebst und wie du mich nämlich vermisst, wenn ich nämlich
1: sehr,
2: hier anwesend bin.
1: Sehr, nur wenn du da bist, wenn du anwesend bist, dann hate ich dich ganz offensichtlich und ganz publicly so. Aber wenn du weg bist, dann denke ich so, ah, die kleine Mieze, die fehlt schon ein bisschen hier.
2: Wisst ihr, Leute, kennt ihr, habt ihr hundertprozentig auch in eurem Freundeskreis, ne? Die, die am meisten haten, sind Loki nämlich genau die, die sich immer denken so, oh, das ist eigentlich schon so auch mein Lieblingskollege.
1: Es heißt ja nicht umsonst, was sich liebt, das neckt sich.
2: Ah, deins, ist nicht, deins ist nicht necken, deins ist manchmal wirklich bodenloser Scheiß.
1: Bodenloses
2: hier.
1: Hating.
2: So nämlich. Das war eigentlich mein Auftrag. Ich will es auch gehen.
1: Du willst auch gehen?
2: Jetzt würde ich aus dem Studio auch wieder rausgehen.
1: Gerne. Ich wollte nur noch mal reminden, Kiss Nation. Ihr habt es alle mitbekommen. Diese Kollegin hier, Kollegin Melina aka Mille Sander, ist nächste Woche Donnerstag nicht im Hause, nein, sie ist in Hamburg, denn Mille ist nominiert für den Deutschen Radiopreis in der Kategorie Bestes Interview!
2: Oh mein Gott! Leute, ohne Scheiß jetzt, ich hab so Angst.
1: Verständlich. Also nur mal Reminder, ihr könnt das alles streamen, das ist auch auf der Homepage des Deutschen Radiopreises, ja. Der NDR überträgt das Ganze, das sind ja die Veranstalter des Ganzen, schöne Grüße an die Kollegen, die dieses Jahr hoffentlich ohne einen einzigen Scheißpreis nach Hause gehen, aber ich habe nur einen Wunsch an nächste Woche, weil ich bin mir ziemlich, ich will sich jinxen, wir sprechen sich aus, aber wenn, Fall X, ja, erste, was du sagst ist, boah, ich weiß gar nicht, was ich sagen soll, aber...
2: Dann heul ich.
1: Danke Gianluca für alles. Ja. Das will ich, dass du sagst.
2: Ich gehe, tschüss.
1: Ladies, warte mal ganz kurz, Melina, warte, bleib mal noch dran. Komm, die Zeit nehmen wir uns jetzt.
2: Ja, okay.
1: Die Zeit nehmen wir uns. Wir probieren nämlich irgendwann. Ah, hier ist es. Guck mal, ich stell dich mal vor, ja? Nächste Woche Donnerstag hört Melina auf voller Lautstärke das Intro, die Intro-Mucke vom Deutschen Radiopreis. Melina, get the feeling? Boom, Gänsehaut, Bruder.
2: Ich habe jetzt schon wirklich, Johnny, ich kann nicht. Leute, ihr müsst euch vorstellen, das wird alles ja im Fernsehen übertragen. Ich würde so gern High Heels anziehen, einfach so auf richtig snatchy, sexy unterwegs sein. Ich kann nicht. Ich werde Sneaker anhaben, ich bin so ein Tollpatsch, ich werde sonst frontal auf die Fresse fallen. Wirklich, es funktioniert nicht. So.
1: Wir drücken dir auf jeden Fall die Daumen.
2: Danke!
1: Ladies and Gentlemen, jetzt aber erstmal Mucke. Summer Jam, Shereen David.

0: Musste ganz kurz Sport machen. Noch in guten alten Handballzeiten meinen Sprungwurf wieder rausholen, Das ist eine Mücke, ne?
1: Das war eine Mücke. Aber und die wollte mich gerade umbringen. Die wollte mich gerade umbringen, Gianni.
0: Nein, sie ist böse. Wir haben sie befreit. Also nach draußen.
1: Ja, genau. Ah, da fliegt sie schon mal.

0: So. Sherry ausnahmsweise mal angezogen bei mir im KISS-Studio, auch geil.
1: Hallo.
0: Ich weiß gar nicht, dass du Hunkemöller-Unterwäsche trägst, aber ist ein anderes.
1: Victoria's Secret.
0: Scheiße. Pass auf, Sherry, ich will, dass du das letzte Fuck You in der Fuck You Outline sprichst, okay?
1: Boah.
0: Deswegen hören wir uns mal an, was ihr, die KISS Nation, alles so reingeschickt habt. Wer oder was verdient ein dickes, fettes Fuck You? Sarah sagt...
2: Die U7, warum fährst du immer unregelmäßig?
0: Ah, die U7. Ah, okay. Aha. Fuck You U7, warum fährst du immer unregelmäßig? Ja, das ist Pain. Aber Sarah muss so positiv sehen, das ist jetzt einfach nur wegen Schulbeginn letzte Woche so gewesen und alle sind jetzt wieder aus dem Urlaub, deswegen jetzt wird es alles wieder besser. Toi. Toi, toi. Kennst du gar nicht, Sherry, ne? Kennst du gar nicht.
1: Die was, bitte?
0: Mit die eben.
1: Also mein Chauffeur war draußen.
0: Du kennst Q7, Audi.
1: Ja.
0: Aber U7 sagt dir Sherry jetzt gerade
1: nicht. Nee, gerade nicht.
0: Nächstes Fuck you, Hassan aus Berlin.
3: Ein großes Fuck you an die ganzen Baustellen. Ey, in Berlin ist es nur noch Baustellen. Es müsste eigentlich nicht mehr Berlin heißen, es müsste Baustelle heißen. Egal wo du bist, Baustellen, Baustellen,
0: ja,
3: Baustellen. Die ganzen Autobahnen, Baustellen.
0: Als wir am Samstagabend, mein Bruder ist ja hier zu Besuch. Das ist schöne Grüße, Marco!
4: Hi, Marco, ist
0: er
4: Single?
0: Der ist Single, frisch getrennt hat er. Pass auf. Und reich. Nein, als wir waren am Samstagabend in der Rooftop-Bar, da war ja auch lange nach der Museen und so. Und es ist ja schon sehr, sehr geil eigentlich, aber da war ja Hölle los, kannst du dir vorstellen. Ey, mit dem Auto von A nach B zu kommen, plus Menschencrowd und dann noch diese ganze Baustellensituation, die Hassan angesprochen hat, ist Pain.
1: Pain.
0: Hoffentlich wird's besser, Sherry. Jetzt, it's your turn. Ein allerletztes Mal ein Fuck you raushauen an egal was, an egal wen. Das ist deine Plattform.
1: Ein großes, dickes Fuck you geht an die Leute raus, die an mich nicht geglaubt haben. Und ich bin jetzt hier. Ich bin fucking hier. Ich bin Radiomoderatorin geworden.
0: Yeah! Look at me now, ey, look at me now, ey.
1: Ja.
0: Ladies and Gents, das war das letzte Fuck You, das Kollegin Sherry rausgehauen hat. Du bist aber noch ein bisschen hier, das heißt, wir werden dich nochmal kurz hören.
1: Wir quatschen nochmal, weil ich will noch über mein letztes Date mit euch sprechen, KISS Nation. Das letzte Date. Und ich will nur so viel sagen, ich habe nicht mit ihm geschlafen.
0: Allein deswegen, Fuck You. Ja. Eure Fuck You, KISS Nation, jederzeit reinschicken, 03.

0: und der Herbst beginnt. Also ich persönlich, ich liebe den August. Der August war für mich und für viele von euch auch so dieser Urlaubsmonat, Bruder, wo du noch irgendwie unterwegs warst, am Strand, Sonne gechillt und jetzt ab morgen officially auch per Kalender, 1. September dann, Schule, Uni und Azubi und dies, jenes. Egal, Ragazzi, wir haben ja uns, Kiss Nation. Außerdem habt ihr die Chance, durch beschissene Charakter an 500 Euro zu kommen bei Kiss Hostil. Mehr dazu in weniger als 10 Minuten. Jetzt aber erstmal Weathercheck.
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0: Hey yo, ich sag euch, wie es ist. Sehr, sehr beschissen angefangen der Tag, aber wie ist die Situation jetzt? Immer wieder mal kurze Regenschauer und das in der ganzen Kiss Nation. Momentan bleiben verschont Baden-Württemberg, Bayern und Sachsen und Sachsen-Anhalt. Stellenweise aber Heavy Rain, vor allem auch über Bremen, Hamburg momentan noch nicht, aber auch da sehr viele graue Wolken. Wie sieht's später aus? Wir brauchen Vorhersagen für später. Geht so, denn in ganz Deutschland bis zum Abend hin immer wieder mal kurze Regenschauer, viele fette Wolken. Nur München bleibt verschont. Da bleibt es heute richtig trocken und sonnig bei maximal 25 Grad. Die nächsten Tage deutlich fresher, wenn aber auch freundlicher bei maximal 24 Grad.
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2: Ja, da sieht man halt den wahren Charakter.

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0: Shakira und Burna Boy mit Die Die um kurz nach halb drei. Ladies and Gents, hier ist Gianluca live. Und eigentlich sind wir alle richtig cool zueinander in der Kiss Nation. Aber jetzt, Kiss Nation, jetzt müsst ihr beschissen zueinander sein, denn es geht für euch um einen lilanen
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0: Wählen beide Kisser bei unserem Kiss-Contact das Wort Kiss, teilen sie sich die Kohle, jeder geht mit einem Huni nach Hause. Wählt einer von ihnen Steal, bekommt der des Steals 500 Euro, wählen beide Steal 0 Euro. Beide. Und heute Morgen im Big Moss Morning Show wurde die erste Runde gezockt. Elisa versus Marco. So ging's aus.
2: Also mein Hund ist so zuckersüß, der braucht einfach was Neues. Und außerdem, meine Kinder sind 5 und 8 und die brauchen bestimmt auch noch irgendwas.
3: Also schön hier die Tiere und die Kinder vorgeschoben. Okay, alles klar. Und Marco, deine 10 Sekunden ab jetzt.
4: Ja, wenn man jetzt teilt, dann hat man auf jeden Fall auch ein Kissen für seinen Hund am Ende. Bevor man gar nichts hat, wa?
3: Das ist jetzt aufregend, weil wir wissen ja selber nicht, was hier passiert. Das ist jetzt die erste Folge der neuen Staffel von Kiss or Steal. Ich habe das Kiss-Phone in der Hand und ihr schickt mir jetzt ein Wort und dann mal gucken, was rauskommt. Wenn ihr beide wirklich Kiss schreibt, dann geht ihr beide hier mit 100 Euro raus. Wenn ihr beide stealen wollt und Steal schreibt, geht ihr beide leer aus. Aber wenn einer Kiss und einer Steal schreibt, dann freut sich die Steal-Person über 500 Euro.
5: Und denkt dran, dass vielleicht die ein oder andere Person, die das hört, falls ihr stealt, euch auf jeden Fall ein bombastic Side-Eye gibt. Ihr macht euch definitiv unsympathisch in der Kiss Nation. Ihr müsst halt wissen, was euch wichtiger ist. Sympathie und Gerechtigkeit und Teilen und Nächstenliebe oder halt einfach euer Ego und euer eigener Kontostand.
3: Kiss or Steal. Jetzt, wir schicken hier an den Kiss Contact. Also, Elisa hat schon geschickt. Marco, du auch. Interessant, was ich hier so sehe.
5: Ich habe eine Ahnung, aber ich weiß nicht.
3: Ihr beide habt gestealt!
5: Ich wusste es!
3: Man kann es ja probieren.
4: Ja, na klar.
3: So geht das Spiel, aber jetzt, ihr hättet mit 100 Euro rausgehen können und jetzt geht ihr beide mit 0 Euro raus.
5: Ja, nicht reingeschissen, wa?
4: Ja, aber so geht's ja perfekt.
3: Ja, sehr schön, haben beide verkackt. Das ist doch besser, als wenn nur einer verkackt war.
4: Genau.
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0: Ragazzi. 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
1: Habt ihr noch wertvolle Sammelkarten zu Hause? Weil Michelle hat mich hier in den KISS News auf so eine Idee gebracht.
2: In den USA hat ein Mann aber für eine Sammelkarte etwas mehr als 11 Millionen Euro gezahlt. Denn darauf sind die Unterschriften der Basketball-Legenden Michael Jordan und Kobe Bryant.
1: Oh Mann, ey, ich wünschte, ich würde mich da ein bisschen auskennen, weil ich habe in meinem Keller tatsächlich Basketballkarten und Baseballkarten.
2: Oh Gott, du hast vielleicht einen Schatz. Bring mal mit, wir gucken die durch.
1: Und ich habe noch was anderes. Ja. Yu-Gi-Oh!-Karten.
2: Die können auch schon was wert sein, ne?
1: Ey, Pegasus-Deck. Erstens, ich werde die niemals loswerden, die Karten. Und zweitens, ich bin immer noch unbesiegbar. Also wenn sich jemand traut aus der KISS Nation, Zeit für ein Duell.

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15: Ragazzi, wie gut kennt ihr die Hauptstadt? Seid mal ehrlich, Kiss Nation. Wisst ihr, welche Flüsse durch Berlin fließen oder wie viele Einwohner die Stadt hat? Na? Ey, macht einfach mit hier bei mir beim Best of Berlin Quiz. 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Und wir haben jetzt gerade eine Quizrunde, Ladies and Gents. Und bei mir im Quiz-Contact ist Fatih aus Berlin. Was geht ab, Fatih?
16: Alles gut, Bruder, wie geht's dir?
15: Denk dran, ich stell dir jetzt 5 Fragen und die kriegst du auch hin. Wenn du die richtig hast, so viele wie möglich beantworten, dann kriegst du dein Gillette-Rasierset von uns auf meinen Nacken.
16: Okay, alles klar.
15: Seit wie vielen Jahren produziert Gillette Rasierklingen bei uns in Berlin?
16: Boah, ich denke mal so 100 Jahre ungefähr.
15: Sehr gut, richtig. In welchem Stadtteil hat Gillette sein Werk?
16: Tempelhof.
15: Wie viele Einwohner hat Berlin so ungefähr?
16: 4 Millionen.
15: Ja, weiter. Welche beiden großen Flüsse fließen durch Berlin?
16: Spree und Havel.
15: Was teilte die Stadt bis 1989?
16: Die Berliner Mauer.
15: Okay, komm, 2 Bonusfragen. Wie heißt der aktuelle Bürgermeister?
16: Ich glaube, das war Kai Wegner.
15: Ja. Welches Bundesland umgibt Berlin?
16: Brandenburg.
15: Bruder, alles richtig. 5 plus Bonus. Stark, stark, stark, stark. Sehr geil gemacht. Du klärst ja auf jeden Fall die Rasierer, die dir zustehen, von Gillette auf unseren Nacken. Ganz dicker Knutscher zu dir.
16: Ich danke dir, Bruder.
15: Kiss Nation, so wird's gemacht und jetzt seid ihr dran. Macht mit beim geilsten Best of Berlin Quiz von Gillette und Kiss FM. Seid am Start bei mir, meldet euch dafür an, schickt mir ein Rasierer-Emoji an den Kiss Contact 030 2019 1717. Gequizt wird täglich um 3:15 hier bei Gianluca Live.
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0: 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Ihr seid die Kiss Nation. Und wer bist du?
1: Ich bin Bastard One.
0: Woher kommst du?
1: Ursprünglich stamme ich aus dem Iran und lebe aber schon fast gefühlt immer in Berlin.
0: Was sind deine Roots?
1: Düsterer Rap, politische Themen.
0: Was geht bei dir tagsüber?
1: Ich bin Veranstaltungstechniker auch nebenbei. Versuche auch nebenbei so ein bisschen Sport zu machen und bin oft im Studio.
0: Was geht bei dir nachts?
1: Nachts schlafe ich meistens, weil ich versuche, gesünder zu leben als früher.
0: Was bedeutet Hip-Hop und Rap für dich?
1: Hip-Hop und Rap ist schon immer meine Art gewesen, mich auszudrücken, mich auszuleben, meine Kreativität rauszulassen.
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1: Mit Alex. Dieser Sommer war anscheinend der zweitwärmste seit Beginn der Aufzeichnungen in Deutschland. Der Mittelwert lag bei 19,6 Grad. Nur der Jahrhundertsommer 2003 sei mit einer Durchschnittstemperatur von 19,7 Grad noch wärmer gewesen, heißt es. Dieses Jahr hat es über den Sommer insgesamt 22 heiße Tage mit mindestens 30 Grad gegeben, außerdem 5 sehr heiße Tage mit mindestens 35 Grad. Nach den Schüssen während eines Raves in der Schweiz ist ein Verdächtiger festgenommen worden. Die Polizei im Kanton Aarau sagt, es sei ein 43-jähriger Schweizer, er soll die Tat allein verübt haben. Durch die Schüsse während der Technoparty in der Nähe von Zürich war in der Nacht zu gestern eine Italienerin getötet worden. 5 weitere Menschen wurden verletzt, darunter auch eine Deutsche. Die Polizei hatte Spuren von 2 verschiedenen Waffen gefunden. In der Schweiz sind Schusswaffenangriffe eigentlich selten, Waffen sind aber weit verbreitet. Auf 10 Einwohner kommen statistisch gesehen 3 Waffen. Die EU hat die Regeln für ChatGPT verschärft. Ab heute gelten dieselben Auflagen wie für Social-Media-Plattformen, weil die EU ChatGPT als Online-Suchmaschine einstuft. Unter anderem müssen Risiken begrenzt werden, wenn es um das Verbreiten illegaler oder gefährlicher Inhalte geht, die sich vor allem negativ auf die mentale und körperliche Gesundheit von Jugendlichen auswirken. Bei Verstößen drohen hohe Geldstrafen. Nur 20% der Menschen unter 29 trauen sich zu, einen gedruckten Stadtplan zu lesen. Der Digitalverband Bitkom sagt, bei den über 40-Jährigen seien es immerhin gut 40%. Dabei sagten 2 Drittel aller Befragten, dass sie es eigentlich wichtig finden, sich im Notfall auch mit einer Karte zurechtzufinden. Normalerweise nutzen rund 84% der Deutschen über 16 Navis oder entsprechende Online-Tools.
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2: Heute etwas in eigener Sache, denn meine Kollegin Sherry hat heute offiziell ihren letzten Tag bei KISS FM, eurem Home of Hip-Hop und R&B. 2 Jahre war sie Teil unseres KISS-Teams. Und natürlich müssen wir jeden Break, jede Moderation nutzen, die wir noch mit ihr haben, bevor sie dann bei einem anderen Radiosender oder bei irgendeinem TV-Sender irgendwo in Dubai auftaucht. In nur wenigen Minuten der mutmaßlich letzte Break hier on air von Sherry gemeinsam mit mir, Gianluca von Gianluca Live. 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

0: natürlich auch ein richtiger Downer-Song, ne? Also so stimmungsmäßig. Coffee for Your Head ist ein schöner Song, aber ich finde, das passt irgendwie nicht so dolle in die Mut, die ich eigentlich gerne hätte. Weil ich will eigentlich, dass du fröhlich deinen letzten Tag hast hier. Checkst du?
1: Ja, du, ich habe eh gestern schon geheult.
0: Ja, Mann. Die letzte Show auf Kiss FM von Cherry war...
1: Sehr emotional.
0: Was geht ab, Kiss Nation? 15 Uhr und gleich 7 Minuten an euer Montag. Euer Home of Hip-Hop und R&B.
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0: Ladies and Gents, mit Kollegin Cherry. Also, das ist sehr, sehr wahrscheinlich einer der letzten, wenn nicht sogar der letzte Break auf KISS FM live.
1: Hey, ich bin noch ein bisschen da.
0: Ja, ja, aber wir haben ja auch noch anderen Shit, den wir machen müssen. Aber wir nehmen uns mal den richtigen Space und lass mal Revue passieren. Seit Cherry nämlich hier Kollegin ist von uns im KISS-Team. Du hast angefangen am 1.9.2024.
1: Ja. Vor 2 Jahren.
0: Überleg dir mal, wie anders die Welt vor einem aussah, vor einem Jahr und jetzt vor 2 Jahren. Wie kam's an? Und ich weiß noch, dass unser ehemaliger Chef, unser Programmdirektor, der alte Mann, kam so rein und sagt, übrigens, das ist jetzt Cherry, die fängt jetzt hier an, das ist mein Sender. Ich so, okay, gut, hi, ich bin Gianluca, hi, ich bin Cherry. Und das Erste, was du gesagt hast, war, boah, ich war ja auch in Dubai, ich bin voll oft in Dubai. Weißt du noch?
1: Ja, ja, ich so. War, oh Gott, ich kam ja auch mit meiner Chanel-Tasche an, ihr dachtet alle, geht's ihr gut? Also, was?
0: Ja, weil das für KISS ist ja sehr untypisch gewesen, aber ich bin ja immer der Meinung, dass jeder bei uns im KISS-Team hat seinen eigenen Charakter. Jeder ist so sein eigener Farbplex und deswegen sind wir so vielfältig, so bunt, so laut, so bereib natürlich auch, also wie jedes andere Team. Aber die ersten Themen, die du auch reingebracht hast zu uns in die Show, zu mir in die Show, war... Dubai-Schokolade.
1: Dubai-Schokolade, da war die noch voll im Hype, im Trend. Ja. Pumpkin-Spice-Latte, dann irgendwie Cuffing-Season. Das war ja jetzt im Herbst. Lieblingszeit.
0: Dann war Angel-Hair-Chocolate, haben wir auch alles gemacht.
1: Angel-Hair-Chocolate, wir haben alles gemacht.
0: Dann bist du natürlich Expertin Nummer 1. Und das ist so eine Sache, also wenn mich jemand fragen will, was sind denn ihre Stärken und Schwächen, an deiner Stelle würde ich sagen, meine Stärken sind, ich bin Trend-Riecher. Du bist nicht Trendsetter, du bist Trend-Riecher. Mhm. Cherry weiß immer mindestens 3 Monate im Voraus, welcher Trend geht. Bestes Beispiel, Labubus. Digga, kommt Cherry einfach um die Ecke, als wir gestreamt haben noch, und sagt, übrigens, das sind Labubus und bla bla. Ich so, was ist das, so ein Moshishi oder was auf Crack?
1: Oh, wirklich. So. Und diese Labubus sehen aus wie so kleine Crack-Junkie.
0: Ja, ja, ja. Und du wusstest 3 Monate vorher, dass das der nächste Shit ist. Und auf einmal siehst du Lewis Hamilton mit so einem Ding.
1: David Beckham hat den gleichen Labu wie ich.
0: Ja, ja. Was noch? Was waren so dein persönliches Highlight bei KISS? Beruflich wie privat?
1: Ja, also ich glaube, was ich sehr, sehr krass fand, war zum Beispiel, Stranger Things war halt einfach so mein Highlight, die alle zu sehen auf diesem Netflix-Event. Das war sehr, sehr crazy. Aber auch einfach diese Erfahrung mit euch. Zum Beispiel, wir hatten ja unsere tolle Klassenfahrt auf Malle. Oh mein Gott, was war das für eine geile Erfahrung, mit dem Team einfach auf Malle zu sein. Voll. In so einer geilen Villa. Wir haben so viel Spaß gehabt.
0: Jason,
1: gab es noch mal so traurige Momente oder so, wo man halt auch einfach mal, schlechte Laune hatte, mal keinen guten Moment, aber das gehört, finde ich, einfach dazu. Man wächst ja auch. Echt? Und ich bin einfach sehr gewachsen. Und wenn ich daran denke, die Cherry vor 2 Jahren, was war mit ihr los?
0: Aber was würde die Cherry heute, der Cherry von vor 2 Jahren, bevor sie zu KISS kam, sagen?
1: Halt dich ein bisschen zurück. Mhm. Sei nicht so laut. Aber sei auch auf eine Art und Weise muss man auch laut in diesem Business sein. Ja. Aber einfach vielleicht sich ein bisschen erstmal zurücknehmen und dann gucken, was einfach die Zeit bringt. Selbstbewusst sein, an sich glauben, nicht schnell aufgeben.
0: Immer.
1: Das ist ganz wichtig.
0: Ja, gerade in unserem Business ist es ja so, wenn ich jedem geglaubt hätte, der mir gesagt hat, wow, Radio, ich nehme mich von der Antenne.
1: Und auch nicht immer alles gleich glauben, was man sagt.
0: Eben. Ey, aber das ist doch sehr schön, die Selbstreflexion, dass sie... Also kann man schon sagen, KISS FM hat aus dir einen besseren Menschen gemacht?
1: Ich bin auf jeden Fall eine erwachsene Frau geworden.
0: Ja, Mann.
1: Und ich habe die Talks mit dir so geliebt, Gianni, wirklich. Oh Gott, muss ich nicht schon wieder anfangen zu heulen, aber das war schon auch besonders mit uns. Ich habe wirklich auch jetzt muss ich doch heulen wieder. Oh.
0: Denk an Gangbang und Session.
1: Nein, aber ich hatte mit Gianni KISS Nation wirklich so eine besondere Zeit, weil Gianni einfach mein Sitznachbar war und da war ich dann auch so erstmal so anfangs happy und wir haben er hat mich einfach so gleich an die Hand genommen, war für mich da. Wir hatten diese Videoshow mit unseren Dings, 10.000 Zuschauern.
0: Der größte Quotenerfolg in der Geschichte von KISS ja. mit 7 Milliarden Zuschauern auf Twitch.
1: Und wegen dieser krassen Einschaltung. Wurde es dann auch eingestellt, muss man leider dazu sagen. Aber Gianni, danke für die Zeit. Ich habe so viel von dir gelernt. So viel, Gianni. Also generell von meinem Team. Aber von Gianni, von dir nochmal so andere Sachen. Unsere ganzen Breaks bei dir in der Show, dass du mich so ja sofort eingebunden hast in deine Show, das fand ich so toll. Und ich konnte hier überreden. Also wenn ich über Fick beim ersten Date... Entschuldigung. Wenn ich mal über Betrug, wenn ich über alles reden wollte, weil Gianni in der Show war alles erlaubt.
0: Mir war alles erlaubt, ja.
1: Und
0: ja.
1: das war so schön und auch generell einfach, ja, großes Dankeschön auch an dich, Gianni, dass du auch so, aber ich glaube, dass du ein bisschen an die Hand genommen hast. Natürlich ist man auch mal an die Haare geraten, aber ja, es gehört einfach dazu in dem Business. In dem Business. Und ich habe super viel von dir gelernt. Danke, mein Schatz. Und,
0: grande. Wer hätte das gedacht? Ich kann nicht so gut damit umgehen, bin ich ehrlich, und ich hasse auch Abschiede, aber das ganze KISS-Team, und wir sehen uns ja noch, wir laufen selber im Weg, das ganze KISS-Team ist froh, dass wir so einen Charakter wie dich hier bei uns hatten, und es ist ja vielleicht doch nicht dein letzter Break heute, aber es war eine Ehre, jemanden wie Sherry bei uns im Team zu haben, und wie gesagt, wir verabschieden uns nicht on-air, aber für on-air,
3: wir machen Session im Ritz,
0: und zwar mit mindestens 20 Leuten.
1: Da steht schon Bojan an der Tür.
0: Bojan steht auch schon an der Tür.
1: Bojan, unser Musikredakteur, ich bin auch mal zu mir hergerannt. Bojan, kann ich heute einen Song von...
0: Komm mal rein, Bojan. Das ist ja Live-Radio.
1: Live-Radio ist das.
0: Die Quotenerhebung hat angefangen. Wir müssen bei der MA wieder punkten. Genau. Aber ist scheißegal. Wir versauen gerade den ganzen Schnitt. Ja,
1: und Musikredakteur Bojan, ich bin immer zu Bojan. Bojan, darf ich heute einen neuen Song von Kalim spielen?
0: Sollen wir einen Song von Kalim reinmachen? Weil eigentlich würde jetzt Cardi B laufen. So. Weil die meisten sind ja eh schon weg. So, die meisten Hörer von KISS, die hören ja nur Mo, Franzi und Caro, genau. Mille so.
1: Und, so ein Song,
0: und das war's.
1: So ein Song von Kalim, Bojan, D&D.
0: Was wollen wir denn? Ich hab hier 360, ich hab Blickies, ich hab Wraith. Was darf ich denn spielen?
1: Hast du D&D?
4: Spiel doch Cardi B am besten.

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0: Drake mit Hold On, We're Going Home auf Kiss FM, euer Home of Hip-Hop und R&B. 15 Uhr und 31 Minuten am Kiss Contact sind Tatjana und Kerstin. Hallo ihr zwei.
1: Hallo.
0: Geht's euch gut, Tatjana, alle Tutti?
2: Alles super, ja, mit den Kindern gerade draußen auf dem Spielplatz.
0: Uiuiuiui. Tatjana, du bist aus Berlin, ne?
2: Ja, das stimmt.
0: Sehr schön, Knutsche an die Kinder. Kerstin, bei dir auch alles Tutti, wo bist du, auch auf dem Spielplatz? Nee.
1: Nö, noch nicht tatsächlich, aber ich habe auch Kinder, Tatjana, und hört sich schon mal sehr sozial an.
2: Ja, super.
0: Kerstin, du auch aus Berlin, ja?
1: Ja, Brandenburg.
0: Brandenburg, sehr genau. Schön. Willkommen, ihr zwei, zu...
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0: Aber jetzt ist die Scheiße nämlich richtig am Dampfen, wa? Also, Tatjana gegen Kerstin. Runde 2 bei Kiss or Steal. Ihr habt heute auch schon mitbekommen, ne, im Big Moos Morning Show. Da ging gar nichts nach Hause. Die waren nicht so überzeugend. Ihr beiden, ich erkläre euch Kiss or Steal und an alle aus der Kiss Nation, die Kiss or Steal aus irgendwelchen Gründen nicht kennen. Es geht für euch um einen lilanen 500 Euro. Okay? Ihr habt 10 Sekunden Zeit, euch voneinander zu überzeugen. Alrighty? Ihr könnt in diesen 10 Sekunden, könnt ihr euch anlügen. Ihr könnt ehrlich sein, ihr könnt aber auch blöffen. Es geht um Freundschaft. Es geht vielleicht aber auch wirklich nur um die Kohle. Scheißegal. Es geht am Ende darum, diese 10 Sekunden bestmöglich zu nutzen. Und am Ende, wenn beide die Story erzählt haben, Tatjana und Kerstin, dann schreibt ihr mir ein Wort auf WhatsApp. Kiss Contact 030 2019 1717. Kiss für du willst die Kohle teilen und Steal für du willst die Kohle stehlen. Je nachdem, was dann bei euch beiden rauskommt, das entscheidet sich dann, wird die Kohle entweder geteilt oder sie geht auf nur eine Seite oder sie geht mit keinem nach Hause, für den Fall, dass beide Steal schreiben. Soweit alles verstanden?
2: Verstanden.
0: Okay, ihr Süßen. Dann geht es jetzt an die Story. Ihr habt 10 Sekunden Zeit. Wir fangen mit Kerstin an. Kerstin, deine 10 Sekunden. Warum willst du die Kohle haben, teilen oder was auch immer? Deine 10 Sekunden laufen ab jetzt.
1: Ja, ich bin dafür, dass wir es gerne teilen, weil ich bin auch sehr sozial. Da durch die Kittys eher leer ausgehen, wäre es natürlich schade. So können wir halt natürlich schön was mit den Kindern unternehmen. Und ja, und feiern und dass keiner leer ausgeht. Und ja, dass wir einfach schön die High Five geben können und sagen, yay, geil, wir
0: haben Zeit ist um. Aber sehr, sehr gut genutzt. Und jetzt ist Tatjana dran. Tatjana, deine 10 Sekunden. Ohne zu überziehen, so wie die gute Kerstin, die verrückte Maus. Laufen ab jetzt.
2: Ja, also so viel gibt es eigentlich nicht zu sagen. Ich habe eigentlich damit vor, die Kinder kennen. Mit der Hälfte würde das natürlich auch optimal passen. Und natürlich schön, wenn mehrere Kinder natürlich davon was haben. Also ich bin bereit zu teilen.
0: Okay, das waren eure 10 Sekunden Story. Gut, bei Kerstin war das eine Minute 40, aber was? Ihr habt jetzt bitte eure Handys in der Hand und schreibt mir. Wofür entscheidet ihr euch? Bitte nicht am Telefon sagen, sondern jetzt schreiben entweder das Wort Kiss oder das Wort Steal, okay? Ja. Und wir haben natürlich alles im Blick, Kiss Nation. Genau das ist Kiss or Steal. Es geht um 500 Euro. Es geht um 500 Euro. Aber vielleicht, wenn die Storys überzeugt haben, vielleicht lässt die eine oder andere Person mit sich ja reden. Weiß ja nie. Ich kann euch nur sagen, beide Nachrichten sind eingegangen. Beide Nachrichten sind eingegangen. Kerstin?
1: Ja.
0: Kerstin hat Kiss geschrieben, aber hat Tatjana auch Kiss geschrieben? Kerstin war offenbar ehrlich, auch wenn sie eine Stunde überzogen hat bei der Story. Aber ehrliche Haut, Kerstin, so kenne ich dich auch. Ja. Was hat Tatjana geschrieben?
1: Bestimmt nicht.
0: Tatjana hat gestealt!
1: Ja, war klar. Na, Daniel, herzlichen Glückwunsch.
4: Ey, sorry. Jo, jo. Der September kommt und da haben so viele Geburtstag. Das ist echt ein gutes Geld, was man gebrauchen kann.
5: Jo.
0: Cassie,
4: viel Spaß damit.
0: Cassie ist sehr diplomatisch. Cassie würde am liebsten die Brandenburger Schnauze raushängen lassen. Fühle ich.
4: Ja.
0: Ey, Cassie, ein ganz dicker Knutscher an dich. Ganz, ganz dicker Knutscher. Danke, dass du mitgezockt hast. Und siehst du mal, ne? Falscher Fuffi, die Tati.
5: Genau. Hammer.
0: Kerstin, danke dir, Süße. Danke, dass du mitgezockt hast, ja?
4: Ja, gerne. Viel Spaß. Schöne Woche. Ciao, ciao.
0: Dir auch. Ciao. Tatjana, bist du noch da?
4: Ich bin da.
0: Du hast dir 500 Euro gesteelt. Hey, yeah, yeah, yeah. Sehr gut gemacht.
4: Mann, sie tut mir schon ein bisschen leid im Nachhinein.
0: Ganz blöd. Das ist das Game, worauf man sich einlässt. Das ist das Game. Durch schlechten Charakter an Kohle kommen, du hast es gemacht, aber du hast ja gute Absichten. Erklär nochmal der Kiss Nation, was machst du mit der Kohle?
4: Ja genau, der September ist bei uns in der Familie so ein Monat, da haben so ziemlich alle Geburtstag. Und von daher ist das Geld super für Geschenke zu brauchen.
0: Absolut. Ich merke, Tatjana, du bist ein bisschen am Zittern. Hol dir erstmal ein Glas Cola mit Zucker, ja?
4: Komm. Ich lass noch nebenbei.
0: Du hast es geschafft, du hast gestealt, erfolgreich, überzeugend. Glückwunsch zu deinem Lilan, okay? Bleib mal kurz bei mir noch in der Leitung, aber atme tief durch, du hast es geschafft.
4: Super, vielen Dank.
0: Gerne, gerne, gerne. Und Kiss Nation, genauso funktioniert's. 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
1: Wettermäßig, ey, heute Morgen hat es beschissen angefangen, aber es wird besser. Zumindest in weiten Teilen der KISS Nation. Wir haben gerade eben die neuesten Updates reinbekommen, die neuesten Weather Maps. Regen momentan stellenweise in NRW, in Rheinland-Pfalz, in Hessen, aber auch in Schleswig-Holstein, Meck-Pomm und Teile Brandenburgs. Die Frage ist nur, braucht ihr einen Regenschirm? Ich würde sagen ja. Mit Ausnahme Bayerns, ihr braucht heute einen Regenschirm, denn später Richtung Feierabend und abends hin wird es überall einmal komplett durchregnen in ganz Deutschland. Die nächsten Tage werden fresher, aber ein bisschen freundlicher. Temperaturen zwischen 22 und 24 Grad.
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1: Mit Alex. Die Schweizer Polizei hat nach den tödlichen Schüssen während eines Raves am Wochenende einen Verdächtigen festgenommen. Die Polizei im Kanton Aarau sagt, dass es sich um einen 43-jährigen Schweizer handeln soll. Sie geht davon aus, dass der Täter allein gehandelt hat. Bei dem Vorfall am Wochenende war eine Italienerin getötet worden. 5 weitere Menschen wurden verletzt, darunter auch eine Deutsche. Der Sommer in diesem Jahr ist wahrscheinlich der zweitwärmste gewesen, der jemals in Deutschland gemessen wurde. Der Deutsche Wetterdienst sagt, nach einer vorläufigen Auswertung lag der Temperaturmittelwert in den letzten Monaten bei 19,6 Grad und damit nur knapp unter dem des Rekordsommers 2003. In Möckern-Drewitz in Sachsen-Anhalt wurde am 27. Juni ein neuer Temperaturrekord gemessen mit 41,8 Grad. Die EU hat die Regeln für ChatGPT verschärft. Die EU-Kommission stuft den KI-Bot als große Online-Suchmaschine ein und damit gelten die europäischen Digitalgesetze. Die Risiken für das Verbreiten illegaler Inhalte müssen eingegrenzt werden, vor allem wenn sie sich auf die mentale und körperliche Gesundheit von Jugendlichen auswirken könnten. Bei Google Maps heißt der Ontario-See jetzt Lake America. Google folgt damit einer Umbenennung von US-Präsident Trump. User in den USA sehen auf Google Maps jetzt nur noch Lake America. In fast allen anderen Ländern steht das in Klammern dahinter. Nur in Kanada wird auf Google Maps weiterhin allein Lake Ontario angezeigt. Apple zieht bisher nicht mit. Unklar ist aber, ob der Konzern Trumps Vorgabe bewusst nicht übernimmt oder nur die Änderung noch nicht umgesetzt hat. Trump hatte die Umbenennung letzte Woche im eskalierenden Handelsstreit mit Kanada angeordnet.
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2: Kurz nach 4 ab in Richtung Feierabend mit euch mit geiler Mucke. Champagne, Badgie von Crow mit Tempo, aber zuerst diese Power-Mädels, Flow mit Lee Kids. Am Montag, dem 31.8.
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0: Minuten nach 16 Uhr, ihr hört Kiss FM, das ist euer Home of Hip-Hop in R&B. Ragazzi, kommt gut in den Feierabend am letzten Tag dieses fantastischen Monats, ich liebe den August, mit brandneuer Mucke von Beyoncé und Jay-Z. Das ist eigentlich ein Song, der hat mittlerweile 13 Jahre auf dem Buckel, aber wurde geremixed und ist neu, als neue Platte erschienen.
1: Jetzt!

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0: $1.000 im Monat. Snoop Dogg hat seit ein paar Jahren nämlich eine eigene Eismarke Dr. Bombay und sucht jetzt einen International Ice Cream Tester. Und dafür könnt ihr euch von überall auf der Welt bewerben. Berufserfahrung braucht ihr dafür auch nicht. Statt Lebenslauf und Anschreiben müsst ihr bei der Bewerbung zum Beispiel Fragen zu verschiedenen Geschmackskombinationen beantworten und Social Media Posts dazu schreiben. Außerdem steht in der Jobbeschreibung, ihr sollt neue Eissorten probieren und Feedback geben, bei neuen Sorten mithelfen, sie zu kreieren, internationale Foodtrends beobachten und Content für Social Media erstellen. Dafür gibt's dann $10.000 im Monat und ausgeschrieben ist die Stelle erstmal für 3 Monate.
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0: Was für eine ehrenlose Runde wir vorhin gespielt haben. Oh mein Gott. Falls ihr es verpasst habt. Ey.
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0: Es geht um 500 Euro für euch, Kiss Nation. Wählen beide Kisser das Wort Kiss, dann teilen sich die Kohle. Jeder geht mit dem Huni nach Hause. Wählt auch nur einer in dieser Spielrunde das Wort Steal, dann geht derjenige, der stealt, mit 500 Tacken nach Hause. Wählen beide das Wort Steal, beide 0 Euro. Vorhin, vor knapp einer Stunde, haben wir Runde 2 gespielt bei Kiss or Steal. Kerstin versus Tatjana. Beide haben die Kohle irgendwie für die Familie gebraucht. Beide wollten die Kohle irgendwie miteinander teilen. Aber hört deren Story mal selbst an und vor allem, wie das Ganze ausgegangen ist. Crazy. Ihr habt 10 Sekunden Zeit. Wir fangen mit Kerstin an. Kerstin, deine 10 Sekunden laufen ab jetzt.
2: Ja, also ich bin dafür, dass wir es gerne teilen, weil ich bin auch sehr sozial. Dadurch, die Kittys eher leer ausgehen, wäre es natürlich schade. So können wir halt natürlich schön was mit den Kindern unternehmen und ja, und feiern und dass keiner leer ausgeht. Und ja, dass wir einfach schön die High Five geben können und sagen, yay, geil, wir
0: haben heute Zeit. Aber sehr, sehr gut genutzt. Und jetzt ist Tatjana dran. Tatjana, deine 10 Sekunden. Lauf ab jetzt!
3: Ja, also so viel gibt es eigentlich nicht zu sagen. Ich habe eigentlich damit vor, die Kinder zu kennen. Mit der Hälfte würde das natürlich auch optimal passen. Und natürlich schön, wenn mehrere Kinder natürlich davon was haben. Also ich bin bereit zu teilen.
0: Beide Nachrichten sind eingegangen. Kerstin hat Kiss geschrieben.
3: Ja.
0: Was hat Tatjana geschrieben?
3: Bestimmt nicht.
0: Tatjana hat gestealt!
3: Ja, war klar. Na, Daniel, herzlichen Glückwunsch. Ey, sorry. Der September kommt und da haben so viele Geburtstag. Das ist echt ein gutes Geld, was man gebrauchen kann. Jo.
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0: 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Schönen Weg Richtung Feierabend, ragazzi. Buonasera a tutti. Hier ist Gianluca live um 16 Uhr und gleich 42 Minuten. In der Playlist Sabrina Carpenter, Soulja Boy und noch viel, viel mehr.
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0: Wettermäßig jetzt deutlich besser als heute Morgen, aber nicht überall. Nicht überall. Die neuesten Updates sind vorhin reingekommen und ich kann euch sagen, überall stellenweise Regen und auch später, ja, später bei uns in Berlin und in Brandenburg. Aktuell Regen in fast allen Bundesländern. Vor allem richtig heavy momentan. An der Grenze zwischen Nordrhein-Westfalen und der Pfalz, Nordrhein-Westfalen und Hessen und vor allem auch komplett in Schleswig-Holstein. Da ist ja richtig Party, da kommt sehr viel Regen runter, auch unterhalb Bremens. Wie sehen die nächsten Tage aus? Brauchen wir da immer noch einen Regenschirm? Nee, morgen zumindest nicht, nur in Hamburg Regen und das Ganze mittags, nachmittags, ansonsten überall. Mehr Wolken als Sonne, Temperaturen zwischen 22 und 24 Grad.
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0: 16 Uhr und 42 Minuten, Rush Hour Time bei uns in der KISS Nation. Probleme auf der A10, westlicher Berliner Ring Richtung Dreieck Werder zwischen Potsdam Nord und Föben. Da wird aktuell gebaut, hier steht ihr mindestens 20 Minuten länger, bis ihr durch seid. Halbe Stunde Extra Time auf der A100 Stadtring Richtung Treptow zwischen Detmolder Straße und Tempelhofer Damm. Hier steht ihr eine halbe Stunde. Und vor allem auch auf dem Start in Richtung Treptow zwischen Jakob-Kaiser-Platz und dem Dreieck Funkturm, ragazzi, okay? Falls ihr noch was habt, könnt ihr uns jederzeit natürlich auch gerne schreiben oder anrufen. Besser ist aber schreiben oder Sprachmemo an KISS-Contact 030 2019 1717. Und wir haben auch gerade eben schon eine Nachricht reinbekommen. Okay, offenbar stockt es auch momentan auf der A7 Hannover Richtung Hamburg zwischen Wellendorf und Berghof. Aktuell 5 Kilometer Stop and Go. Danke fürs Durchgeben an Nico. Fahrt vorsichtig, kommt gut an.
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3: 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Also wenn sich jemand traut aus der KISS Nation, Zeit für ein Duell.

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1: Mit Alex. Dieser Sommer war anscheinend der zweitwärmste seit Beginn der Aufzeichnungen in Deutschland. Der Mittelwert lag bei 19,6 Grad. Nur der Jahrhundertsommer 2003 sei mit einer Durchschnittstemperatur von 19,7 Grad noch wärmer gewesen, heißt es. Dieses Jahr hat es über den Sommer insgesamt 22 heiße Tage mit mindestens 30 Grad gegeben, außerdem 5 sehr heiße Tage mit mindestens 35 Grad. Nach den Schüssen während eines Raves in der Schweiz ist ein Verdächtiger festgenommen worden. Die Polizei im Kanton Aarau sagt, es sei ein 43-jähriger Schweizer. Er soll die Tat allein verübt haben. Durch die Schüsse während der Techno-Party in der Nähe von Zürich war in der Nacht zu gestern eine Italienerin getötet worden. 5 weitere Menschen wurden verletzt, darunter auch eine Deutsche. Die Polizei hatte Spuren von 2 verschiedenen Waffen gefunden. In der Schweiz sind Schusswaffenangriffe eigentlich selten, Waffen sind aber weit verbreitet. Auf 10 Einwohner kommen statistisch gesehen 3 Waffen. Die EU hat die Regeln für ChatGPT verschärft. Ab heute gelten dieselben Auflagen wie für Social-Media-Plattformen, weil die EU ChatGPT als Online-Suchmaschine einstuft. Unter anderem müssen Risiken begrenzt werden, wenn es um das Verbreiten illegaler oder gefährlicher Inhalte geht, die sich vor allem negativ auf die mentale und körperliche Gesundheit von Jugendlichen auswirken. Bei Verstößen drohen hohe Geldstrafen. Nur 20% der Menschen unter 29 trauen sich zu, einen gedruckten Stadtplan zu lesen. Der Digitalverband Bitkom sagt, bei den über 40-Jährigen seien es immerhin gut 40%. Dabei sagten 2 Drittel aller Befragten, dass sie es eigentlich wichtig finden, sich im Notfall auch mit einer Karte zurechtzufinden. Normalerweise nutzen rund 84% der Deutschen über 16 Navis oder entsprechende Online-Tools.
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2: Letzte Stunde zusammen, Kiss Nation ab in den Feierabend mit euch. Wir haben es geschafft.
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2: Juju und Raf Camora mit Komm näher auf Kiss FM.

0: Lil Nas X mit That's What I Want auf Kiss FM, euer Home of Hip-Hop und R&B, an euer Montagnachmittag, ab in den Feierabend mit euch, Ragazzi. Ey, yo, ich sag euch ehrlich, wie es ist. Jetzt kann man sagen, das ist der offiziell letzte Break.
1: Von ihr.
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0: Sherry am Start.
3: Wir machen Session im Ritz.
0: Letztes Mal. Du hast ja vorhin schon erzählt, bei mir in der Show, was wir alles durchlebt haben. Wir haben 10 Minuten on air gequatscht.
1: Abmahnung war schon gleich im Postfach.
0: Direkt von Carlos, unserem Geschäftsführer.
1: Carlos.
0: Stell dir mal vor, es gibt Leute, die sagen, Geschäftsführer Kiss FM Carlos auf Google. Und die finden einfach nichts. Ja, wollen wir die Story auch mal erzählen, wie es entstanden ist?
1: Ja, okay.
0: Also, unser Geschäftsführer hat natürlich einen anderen Namen. Könnt ihr googeln. Aber er hat keinen typisch deutschen Nachnamen als Deutscher. Er hat halt Wurzeln woanders, ist ja cool so. Und Sherry war wirklich, es war deine erste Woche hier bei uns, ne?
1: Ja, ich glaube.
0: Da haben wir auch scheiß gelabert, irgendwie, oh, wenn wir das und das on air machen würden oder die und die Programmaktion, ne? Du warst ja neben mir bei uns im Kiss Tower in der Redaktion. Und dann sagt Sherry, ja, toll. Und dann muss ich vor zum Rapport zu Carlos oder wie der heißt. Und da meinte unseren Geschäftsführer, Herrn Koschwa. Schöne Grüße an der Stelle.
1: Hallo Herr Koschwa.
0: Das, so ist der Insider-Geschäftsführer von Kisses Carlos entstanden. Nur um euch mal in unser Universum zu ziehen.
1: Ja.
0: Ey, Digga, was machst du jetzt mit nach deinem letzten Break jetzt heute? Geht ihr essen? Machst du was Geiles?
1: Also ich werde wahrscheinlich gleich ins KDW gehen und mir da erstmal einen Champagner reinholen.
0: So,
3: wir machen Session im Ritz.
1: Einmal Session. Aber Dankeschön für diese wunderschöne Zeit. Jetzt ist auch der offizielle Break hier auf Kiss. Ja, gestern war es ja meine eigene Sendung. Aber hier nochmal danke an das Team. Danke an dich, Gianni. Ich liebe euch. Danke, dass ich so viel lernen durfte. Und an die Kiss Nation. Ihr seid so süß. Ich habe vorher angerufen. Nachrichten sind reingekommen und ihr werdet mich auf jeden Fall wieder hören irgendwann mal und man wird sich auch sehen und danke für alles.
0: Das ist, was ich fragen wollte tatsächlich, damit die Leute mitkriegen, ob es weitergeht für dich im Radio oder woanders, vielleicht Fernsehen, vielleicht Insta, vielleicht nur anderes Land, vielleicht andere Stadt. Wie kann man mit dir in Kontakt bleiben? Wie kriege ich die neuesten Updates von dir?
1: Einfach auf Instagram from Sherry with Love, also LV. Oh. Aber findet ihr auf kissfm.de, da haben wir eigene Stories und da findet ihr auch meinen Namen, das ist ein bisschen kompliziert. Aber
0: lass ein Follow da auf Ehre, auf Ehre.
1: Dankeschön, was war die schönste Zeit hier auf Kiss und ich hatte natürlich auch sehr viele Fans, auch sehr viele männliche Fans, mit denen ich dann auch was hatte. Ich höre dich gerade, Sherry. Ja, das war auch so eine geile Bestätigung. So, ja.
0: Es gibt ja die oberste Regel im Radio, Deka, das hat man mir immer gesagt, du fängst nichts mit Hörerinnen an.
1: So, nein, Sherry, das war nicht
0: natürlich, Hörer. Sherry hat drauf geschissen. Ja.
3: Und wir machen Session im Ritz.
1: Ritz-Galten war halt da einfach.
0: Ey,
1: Grüße gehen raus an Rudi Völler.
0: An Rudi Völler natürlich. Rudi Völler, der mit Sherry. Okay. Wir sehen hier gerade sogar Carlos, der Geschäftsführer, war gerade vom Studio, hat sich verabschiedet.
1: Oh Gott.
0: Also, es ist, ihr merkt, Sherry wird Fußstapfen hinterlassen. Das ist so. Sherry ist ein besonderer Charakter und ich habe mir Zeit genommen, um mir nichts aufzuschreiben, weil ich bin ein freier Redner. Aber du bist ja Gott sei Dank nicht aus der Welt. Wir bleiben in Kontakt und es waren tolle 2 Jahre mit Ups und Downs, mit all, aber so spielt das Leben. Das Leben ist nicht immer geil.
1: Auf
0: das Leben
1: Fall.
0: Ist lehrreich, das Leben geht hoch, runter, links, rechts, Cousine, Haustier, alles. Es war mir eine Ehre. Und das ganze Kiss-Team wünscht dir, Sherry, und deiner Family und dein Privatleben und bist du tolle Mama. Das allerbeste auf der ganzen Welt.
1: Danke.
0: Danke für die tollen 2 Jahre.
1: Dankeschön, danke an euch. Ich hab euch lieb, bis ganz, ganz bald.
0: Ein letztes Mal noch.
3: Wir machen Session im Ritz.
0: Und weil Sherry natürlich mit einem Gangbanger raus will. Sherry, deine letzte Musikmod auf Kiss FM. Bei mir in der Show, was eine Ehre.
1: Leute, das ist ein ganz neuer Track, kam letzte Woche Freitag raus. Grüße gehen raus an Waisel und Kalim, die mich natürlich beide kennen. Bro ist ein ganz geiler Track. Kiss Nation, ich liebe euch. Das ist von Waisel und Kalim. Classic hier auf Kiss bei Gianni. Ich liebe euch.

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0: Anaïs, die Frau, die Deutsch R&B ein bisschen zurückbringt. Gott sei Dank. So eine Mädels brauchen wir, so eine Artist brauchen wir. Toll, toll, toll. Ciao, Bibi. So heißt der Track, habt ihr gehört, auf Kiss FM. Das ist euer Home of Hip-Hop in R&B. Gianluca live für euch. Und bevor wir zu einer anderen News kommen, die Kollegin Michelle für euch am Start hat, darin geht's um Bad Moms Jay. Kurzes Update aus der Sportwelt, denn der GOAT des Fußballs, Lionel Messi, hat vor wenigen Minuten über ein Social Media Post angekündigt, er wird nicht mehr für die argentinische Fußballnationalmannschaft spielen. Das ist der neueste heiße Shit. Lionel Messi tritt aus der argentinischen Nationalmannschaft zurück und spielt jetzt nur noch in Anführungszeichen für Miami. Okay, mehr dazu im Kiss FM News Update um kurz vor 6. Und jetzt zu dir, Michelle, zu Bad Moms Jay.
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2: Bad Moms Jay hat einen Song von Rihanna gecovert, und zwar Rehab.

Das ist aber nicht ein normales Cover, sondern Teil eines Projekts, damit Frauen in der Musikbranche sichtbarer werden. Zum 5-jährigen Jubiläum des Projekts wurden dann 5 Musikerinnen ausgesucht, die jeweils einen Song covern durften. Bad Moms J hat sich für Rehab von Rihanna entschieden, weil der Song für sie eine Hymne für Frauen ist. Vor allem für Frauen, die schlimme Erfahrungen in Beziehungen gemacht haben und sich deshalb in dem Song wiederfinden. Außerdem sagt Bad Moms J, dass eine ihrer ersten CDs von Rihanna war.

0: Mr. Know-it-all. Nicer Track von Teddy Swims auf Kiss FM, euer Home of Hip-Hop in R&B. Da geht's um kurz nach halb. Gianluca live für euch. Aufgepasst, denn es geht um 500 Euro für euch.
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0: Und so kommt ihr an eure Kohle. Zwei Kisser treten bei uns am Kiss-Konto gegeneinander an, haben 10 Sekunden Zeit, sich zu überzeugen. Ihr könnt blöffen, lügen, vielleicht aber auch einfach ehrlich sein, wofür ihr die Kohle ausgeben wollt. Und dann geht's um die Wurst, Bruder. Denn dann müssen sich diese Kisserinnen oder Kisser entscheiden. Schreiben sie das Wort Kiss, schreiben beide Kiss. Dann teilen sie sich die Kohle gerecht, jeder geht mit einem Huni nach Hause. Schreibt auch nur ein Kisser Steal, bekommt er 500 Euro, der andere geht leer aus. Wenn beide Steal schreiben, dann 0 Euro for both. Und vor knapp 2 Stunden haben wir Runde 2 bei Kiss or Steal gespielt. Kerstin versus Tatjana. Beide wollten irgendwie die Kohle für die Family ausgeben, für ihre eigenen Kinder, mit denen sie gerade unterwegs waren beim Zocken. Aber wie ist das Ganze ausgegangen? Ihr habt 10 Sekunden Zeit. Wir fangen mit Kerstin an. Kerstin, deine 10 Sekunden laufen ab jetzt.
2: Ja, also ich bin dafür, dass wir es gerne teilen, weil ich bin auch sehr sozial. Dadurch, die Kittys eher leer ausgehen, wäre es natürlich schade. So können wir halt natürlich schön was mit den Kindern unternehmen und und feiern und dass keiner leer ausgeht. Und dass wir einfach schön die High Five geben können und sagen, yay, geil, wir haben
0: Kerstin, Zeit ist um. Aber sehr, sehr gut genutzt. Und jetzt ist Tatjana dran. Tatjana, deine 10 Sekunden. Lauf ab jetzt!
3: Ja, also so viel gibt es eigentlich nicht zu sagen. Ich habe eigentlich damit vor, die Kinder zu kennen. Mit der Hälfte würde das natürlich auch optimal passen. Und natürlich schön, wenn mehrere Kinder natürlich davon was haben. Also ich bin bereit zu teilen.
0: Beide Nachrichten sind eingegangen. Kerstin hat Kiss geschrieben.
3: Ja.
0: Was hat Tatjana geschrieben?
3: Bestimmt nicht.
0: Tatjana hat gestealt!
3: Ja, war klar. Na, Dani, herzlichen Glückwunsch. Ey, sorry. Der September kommt und da haben so viele Geburtstag. Das ist echt ein gutes Geld, was man gebrauchen kann. Jo.
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0: Benno mit Crush der Stadt. Nicer Banger. Ragazzi, ragazzi, ragazzi. 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Bruno Mars, Lunis mit dem Klassik und noch viel, viel mehr.
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0: Aktuell in Berlin zumindest sonnig unter anderem, aber auch in Teilen NRWs scheint gleich wieder die Sonne. Nachdem es die letzten paar Stunden eigentlich nur runtergeregnet hat, kommt jetzt auch nochmal in ein, zwei Stunden ein bisschen was runter, aber es wechselt sich ab. In Bayern momentan noch wolkenfrei, aber das bleibt auch nicht so, denn es zieht einmal eine komplette Regenfront von West nach Nordost hoch. Das heißt, auch in Berlin und Brandenburg Regenschirme bereithalten für den späten Abend. Die nächsten Tage relativ okay. Morgen mehr Wolken als Sonne und nur Regen in Hamburg bei 20 Grad, ansonsten maximal 24 Grad. Übermorgen am Mittwoch sieht's nice aus, bis zu 26 Grad und deutlich mehr Sonne als Wolken am 2. September. Na, immerhin.
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0: 17:42 Uhr, Rush Hour Time bei uns in der KISS Nation. Wir gehen ab auf die A100, statt in Richtung Treptow, zwischen Detmolder Straße und Tempelhofer Damm. Hier steht ihr mindestens eine halbe Stunde länger, bis ihr durch seid. Achtung auf der A113, statt auswärts. Hinterm Tunnel Rudower Höhe, da steht ein kaputtes Auto mitten auf der Standspur. Bitte fahrt hier besonders vorsichtig. Und ragazzi, wir machen noch einen Jump nach Hamburg, genauer gesagt auf die A1 Lübeck in Richtung Hamburg. Zwischen der Norderelbbrücke und Hamburg-Stillhorn. 3 Kilometer Stop and Go. Hier steht ja auch mindestens 10 bis 15 Minuten länger. Und Probleme auf der A1 Lübeck Richtung Fehmarn zwischen Lenzarn und Oldenburg in Holstein Süd. Achtung, da hat es einen heftigen Crash gegeben und deswegen ist der Abschnitt aktuell dicht. Falls ihr noch was habt, gerne Bescheid geben am KISS Contact unter der 030 20 19 17 17. Ragazzi, buon viaggio.
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2: Mit Alex. Die Schweizer Polizei hat nach den tödlichen Schüssen während eines Raves am Wochenende einen Verdächtigen festgenommen. Die Polizei im Kanton Aarau sagt, dass es sich um einen 43-jährigen Schweizer handeln soll. Sie geht davon aus, dass der Täter allein gehandelt hat. Bei dem Vorfall am Wochenende war eine Italienerin getötet worden. 5 weitere Menschen wurden verletzt, darunter auch eine Deutsche. Der Sommer in diesem Jahr ist wahrscheinlich der zweitwärmste gewesen, der jemals in Deutschland gemessen wurde. Der Deutsche Wetterdienst sagt, nach einer vorläufigen Auswertung lag der Temperaturmittelwert in den letzten Monaten bei 19,6 Grad und damit nur knapp unter dem des Rekordsommers 2003. In Möckern-Drewitz in Sachsen-Anhalt wurde am 27. Juni ein neuer Temperaturrekord gemessen mit 41,8 Grad. Die EU hat die Regeln für ChatGPT verschärft. Die EU-Kommission stuft den KI-Bot als große Online-Suchmaschine ein und damit gelten die europäischen Digitalgesetze. Die Risiken für das Verbreiten illegaler Inhalte müssen eingegrenzt werden, vor allem wenn sie sich auf die mentale und körperliche Gesundheit von Jugendlichen auswirken könnten. Bei Google Maps heißt der Ontario-See jetzt Lake America. Google folgt damit einer Umbenennung von US-Präsident Trump. User in den USA sehen auf Google Maps jetzt nur noch Lake America. In fast allen anderen Ländern steht das in Klammern dahinter. Nur in Kanada wird auf Google Maps weiterhin allein Lake Ontario angezeigt. Apple zieht bisher nicht mit. Unklar ist aber, ob der Konzern Trumps Vorgabe bewusst nicht übernimmt oder nur die Änderung noch nicht umgesetzt hat. Trump hatte die Umbenennung letzte Woche im eskalierenden Handelsstreit mit Kanada angeordnet.
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3: Happy Montag, Friends, back aus dem Urlaub. Geht's euch auch immer so, dass ihr nach dem Urlaub gefühlt weniger Energie habt als vorher? Egal, wir machen das Beste draus und gehen zusammen in den Abend mit einer nice Playlist. Den Anfang machen Summer Jam und Billa Joe mit Kilimanjaro hier auf Kiss FM.

0: Friends, es ist Abend. Wird Zeit, ein bisschen runterzukommen.
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0: Schuhe aus, unbequeme Jeans ausziehen, weg mit dem BH. Welcher Song hilft euch dabei, euch unready zu machen? Jenny hat uns eine Sprachmemo geschickt.
2: Also es ist so, wenn ich von der Arbeit komme und beim Sport und so war, ich mache mich immer erstmal fresh. Also im Sommer gibt es eine frische Dusche, im Winter eine schöne warme Wanne. Und je nachdem, wenn das Wetter gut ist, dann auf jeden Fall nochmal gemütlichen Kaffee in der Sonne auf dem Balkon. Und einfach nur runterkommen und sich von allem erholen. Ich habe gar keinen einzigen Unready-Song, aber was geht immer? Boys to Men, oder?
0: Ey, zu 100%. Vielleicht hilft euch der nächste Song in der Playlist von Boys to Men auch beim Runterkommen. Wie sieht eure Routine aus und welcher Song ist euer Get Unready Song? Schickt mal eine Sprachmemo an den KISS-Contact 030 2019 1717. Hier ist End of the Road auf

0: Sandmann von Reezy und Bowser hier auf Kiss FM am Montagabend. Das ist Get Unready mit Malisha. Der Sommersong 2026. Die Die von Shakira und Burna Boy gleich hier für euch in der Playlist.
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0: Hier beim Home of Hip-Hop und R&B. Das ist Get Unready mit Malisha. Friends, wie gute Menschen seid ihr wirklich? 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

0: Das ist euer Abend auf KISS FM. Ich bin Malisha. Was geht? Karol G kommt nächstes Jahr im Juli nach Deutschland. Direkt wieder was, worauf wir uns nächsten Sommer freuen können. Latina Forever gleich hier für euch. Auf KISS.
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0: Leute, ich kann nicht akzeptieren, dass der Sommer vorbei ist. Heute Morgen sah es noch gar nicht gut aus. Komplett alles grau und Frühregen.

0: auf, wenn ihr unterwegs seid.
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2: Habt ihr noch wertvolle Sammelkarten zu Hause? Weil Michelle hat mich hier in den KISS News auf so eine Idee gebracht.
0: In den USA hat ein Mann aber für eine Sammelkarte etwas mehr als 11 Millionen Euro gezahlt, denn darauf sind die Unterschriften der Basketball-Legenden Michael Jordan und Kobe Bryant.
2: Oh Mann, ich wünschte, ich würde mich da ein bisschen auskennen, weil ich habe in meinem Keller tatsächlich Basketballkarten und Baseballkarten.
0: Oh Gott, du hast vielleicht einen Schatz. Bring mal mit, wir gucken die durch.
2: Und ich habe noch was anderes. Ja. Yu-Gi-Oh!-Karten.
0: Die können auch schon was wert sein, ne?
2: Hey, Pegasus-Deck. Erstens, ich werde die niemals loswerden, die Karten. Und zweitens, ich bin immer noch unbesiegbar. 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
1: Friends, was geht? Ich hoffe, ihr genießt alle schön euren Abend. Egal ob beim Kochen, Essen, auf dem Weg zu euren Friends. Ich begleite euch dabei mit nicen Tracks. Wir gehen rein mit More Money, More Haters von Summer Jam und Shirin David hier.

0: Gabriella von Cat's Eye hier auf Kiss FM. Das ist Get Unready mit Malisha. Ihr wollt Fat Money machen? Snoop Dogg hat einen Job für euch. Michelle von den News erzählt euch mehr dazu.
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2: Snoop Dogg sucht gerade jemanden, der für ihn Eis testet für $10,000 im Monat. Snoop Dogg hat seit ein paar Jahren nämlich eine eigene Eismarke Dr. Bombay und sucht jetzt einen International Ice Cream Tester. Und dafür könnt ihr euch von überall auf der Welt bewerben. Berufserfahrung braucht ihr dafür auch nicht. Statt Lebenslauf und Anschreiben müsst ihr bei der Bewerbung zum Beispiel Fragen zu verschiedenen Geschmackskombinationen beantworten und Social Media Posts dazu schreiben. Außerdem steht in der Jobbeschreibung, ihr sollt neue Eissorten probieren und Feedback geben, bei neuen Sorten mithelfen, sie zu kreieren, internationale Foodtrends beobachten und Content für Social Media erstellen. Dafür gibt's dann $10,000 im Monat und ausgeschrieben ist die Stelle erstmal für 3 Monate.
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0: Blinding Lights hier auf KISS FM am Montagabend. Das ist Get Unready mit Malisha. Ever Since You Left Me von French Montana und Max B. Wenn ihr diesen Song beim Laufen hört, ihr fühlt euch, als wärt ihr auf dem Catwalk. Gleich hier für euch in der Playlist.
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0: Das hier ist euer Abend auf Kiss FM. Ich bin Malisha. Was geht? Komm näher von Juju und Raf Camora gleich hier für euch auf KISS. Und für mehr Deutschrap solltet ihr auf jeden Fall dranbleiben. 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
3: Leute, Montagabend ist Deutschrap-Abend, weil sorry not sorry, aber das ist halt einfach die beste Mucke der Woche. So nämlich, die nächsten zwei Stündchen wie immer mit mir und wir gehen rein mit einem Song, den glaube ich keiner von euch die letzten Wochen überhören konnte, oder? Also Issa von Sido ist ein absolutes Brett geworden. Ihr könnt euch gerne mal unser Reel dazu reinfetzen auf kissfm.de, auf Insta oder auch auf TikTok. Weil der Dude hat einfach selber angerufen, genau am Release-Tag. Und dann haben wir den Song, oh, ich weiß gar nicht, ich glaube 50 Mal hintereinander gespielt. Und das ist jetzt nicht einfach random so gesagt, ne? Wir haben ihn wirklich 50 Mal in a row im Radio gespielt. Also nenn mir einen Sender in Deutschland, wo du das machen kannst. Hier ist Issa von Sido, let's go. Yeah,

würde ich auch zu. Sie haben Berlin auf jeden Fall vor ein paar Jahren nochmal wieder ganz anders auf die Karte gebracht. Sie haben es geschafft, einfach Musikvideos einfach straight per Hand gefilmt aus der U-Bahn und aus den ganzen U-Bahn-Bahnhöfen auf jeden Fall so krank auf die Karte zu bringen. Kapi und Samra haben so Geschichte zusammengeschrieben. Und ich wusste schon ein bisschen länger, dass die beiden ja jetzt wieder so richtig gemeinsame Sachen machen, so hinter den Kulissen. Und ich freue mich so, so krass, dass es jetzt finally schon länger offiziell ist, dass ein Banger nach dem nächsten von beiden rauskommt, dass sie sich auch öffentlich wieder so viel zusammen zeigen und so. So, man merkt einfach auch heutzutage immer noch, welche krasse Connection die zwei einfach haben. Jetzt auf jeden Fall auch wieder auf dem neuen Track von beiden, in der Kombi mit La Cassette. Also, excuse me, aber mehr kannst du auf jeden Fall im Deutschrap-Game gerade nicht auf einen Track ballern. So. Ganz, ganz liebe Grüße an Sam, an sein ganzes Team. Wirklich schon so, so Millionen oft irgendwie zusammengearbeitet, Alter. Deswegen ist das Ding natürlich bei mir in der Playlist. Mille für euch am Start hier auf KISS und das hier ist Böse Jungs.

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Ey Leute, an dieser Stelle haut mal gerne Insta-Story raus, von wo ihr gerade zuhört. Sei es hier aus Berlin, aus Hamburg, München, Frankfurt, keine Ahnung, vielleicht seid ihr auch gerade irgendwo im Urlaub oder so. kissfm.de auf Insta, mille.kissfm. Ihr könnt auch super gerne in meine DMs sliden, wenn da noch der ein oder andere Song ist, den ihr gerne auf jeden Fall hören wollt. Aber es muss Deutschrap sein, ne? Also ich möchte jetzt hier nicht, keine Ahnung, irgendwie so einen verweichlichten Kram. Also ich möchte schon irgendwie so geilen Deutschrap-Scheiß, okay? Dann können wir reden. So, wir machen weiter mit einem Boy, der auf jeden Fall nicht fehlen darf, wenn es hier um Deutschrap geht. Und zwar AK außer Kontrolle. Also AK außer Kontrolle, Alter. Schon immer einer der absoluten OGs gewesen. Deswegen jetzt direkt Insta-Story rausfetzen und Supermodel pumpen. Let's go. Schönen Feierabend, schöne Spätschicht, Nachtschicht, je nachdem, was gerade bei euch ansteht auf Kiss.

Name ist Mille. Schönen Montag wünsche ich euch. Hier läuft Deutschrap noch bis 22 Uhr. Jetzt mit dem neuesten Track von Bane. Leute, und Bane, weiß ich noch, war vor Jahren schon mal bei mir zu Gast hier im Studio. Da haben wir live abends geschnackt. Ist so ein korrekter Mann, wirklich. Seitdem gefühlt eigentlich in Dauerkontakt, immer wenn es um Mucke und Rap geht und so weiter und so fort. Und Bane hat ohne Scheiß noch so viel mehr Aufmerksamkeit verdient, wie die er jetzt schon hat. Weil Bane macht so kranke, geile Mucke, Alter. Wirklich, ich liebe alles. Ist komplett Berlin Represent. Ist auch ein super guter Broski tatsächlich von Salio. So, die beiden sind auch richtig dicke. Und wenn ihr den noch nicht kennt, dann checkt ihr den bitte direkt jetzt aus. Weil das ist ein neuer Track, direkt bei mir in der Playlist. Let's go. Ich

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1: Montagabend bedeutet Deutschrap hier bei uns.
2: Scheiße.
1: Kann mir auch keiner sagen, was da irgendwie für bessere Musik geben soll. Sorry, aber mein Herz geht einfach so krank hier auf. Grüße gehen raus an Nisi und sein Team. Gerne mal das ganze Interview abchecken, was ich mit ihm geführt habe zu seinem letzten Album. Millimeets, sei es auf Spotify oder auch Home of Deutschrap auf YouTube. Leute, und jeder hat ja irgendwie so ein, ich weiß nicht, so kleine Sachen im Leben, die einem richtig viel bedeutet haben. Bei mir war das vor ein paar Jahren, wo Savage mich gefragt hat, ob ich nicht Bock habe, bei ihm ein Musikvideo mitzumachen und genau das machen möchte, was ich auch sonst so mache, und zwar Interviews führen. Und ich war so, ja, Dicker, natürlich bin ich dabei. Vor allen Dingen, wo ich dann auch noch wusste, dass er einen Track rausbringen wird, der Rap Genius heißen wird, in der Kombi mit Sido und Samra, alles so, so gute Männer, war ich so, natürlich bin ich drin. Und ich muss ehrlich sagen, das war für mich zum Beispiel ein Moment in meiner Karriere, wo ich mich einfach krank gefreut habe, dass ich sowas machen kann. So, wisst ihr, was ich meine? So, ich habe das so krass stolz zu meiner Mom gezeigt und war so, ey Mama, guck mal. So früher im Kinderzimmer, ich habe Savage gepumpt, jetzt kann ja ein Musikvideo am Start sein. Deswegen an dieser Stelle großes, großes Shoutout an die ganzen Künstler, die hier immer rumkommen zum Interview, und ganz, ganz viel Liebe an alle, die gerade zuhören und vielleicht am Struggeln sind und selber noch gar nicht so richtig wissen, wohin mit sich, auch karrieretechnisch. Leute, egal wie alt ihr seid, ihr könnt immer wieder alles umschmeißen. Wenn ihr irgendwie merkt, ihr seid nicht happy, ihr wollt was anderes machen, macht das. Wirklich, das Leben ist viel, viel zu kurz, dass ihr irgendwas beruflich macht, was euch gar keinen Spaß bringt. So macht das, wo richtig euer Herz dran ist.

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1: Leute, schönen Montagabend wünsche ich euch. Vielleicht habt ihr Feierabend, vielleicht kocht ihr gerade, keine Ahnung, putzt zu Hause, seid in der Karre unterwegs. Dann auf jeden Fall viel Spaß. Ich muss ja ehrlich sagen, ich liebe ja nichts mehr als irgendwie abends Auto fahren, dann richtig gute Mucke anhaben, dass der Bass noch so richtig krass scheppert. Am besten eins von beiden Fenstern ein bisschen runter haben und dann einfach durch die City fahren. Beste Leben. Und dafür habe ich jetzt einen Song für euch. Das ist so ein absoluter OG-Track. Das ist tatsächlich, wenn ich es auf 5 Songs, glaube ich, sogar runterbrechen müsste, so meine Top 5 Deutschrap-Songs für immer, wäre der auf jeden Fall drin. Weil Poesiealbum von Samy Deluxe bleibt auf ewig ein absolutes lyrisches Meisterwerk der Deutschrap-Geschichte. So, ich glaube, das rundet das auf jeden Fall gut ab. An dieser Stelle auf jeden Fall ganz liebe Grüße an Samy, unglaublich guter Mann. Hier ist Poesiealbum für euch in der Playlist. Kiss es an. Guck mal.

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Kiss FM auf Montagabend bedeutet Deutschrap, Leute. Noch bis 22 Uhr, wie immer mit mir. Mein Name ist Mille. Schöne Nachtschicht, schöne Spätschicht. Ich weiß, dass super viele von euch gerade immer von der Arbeit flexen, mit am Start sind. Ich weiß, dass auch super viele von euch gerade aus Hubs zuhören und so mir vorher immer unglaublich viele Musikwünsche schicken. Ich liebe, liebe alles daran. An dieser Stelle deswegen auch ein ganz, ganz dickes Herz an euch raus. Und wir machen weiter mit Shireen David. Lächel doch mal. Finde ich tatsächlich immer noch einen von ihren absolut besten Tracks, weil ich einfach die ganze Message dahinter so unglaublich gut finde. Und das geht raus an alle Männer, die auch gerade zuhören. Und da geht es mir überhaupt gar nicht um Männerhass oder so einen Scheiß, ne? Also ich bin wirklich die letzte Person, die irgendwie Männer hasst. Wirklich. Ich habe so viele tolle Männer in meinem Umfeld. Aber Dicker, wenn ich wirklich noch einmal in meinem Leben, ne, von irgendeinem Mann höre, oh, lächel doch mal. Oh, was guckst du denn so böse? Ich glaube, dann muss ich zu Hause mal irgendwie meinen Messerblock verstecken. Wirklich. Man kann es als Frau einfach nicht mehr hören. Deswegen hier ist Lächel doch mal auf Kiss. Let's go.

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Leute, kennt ihr so Künstler, die euch irgendwie fehlen, weil die mal präsenter waren? Vielleicht könnt ihr das relaten, alle die, die Deutschrap schon so ein bisschen länger hören. Junge, UFO 361 fehlt mir stellenweise so krass. In der krassesten Zeit von UFO, keine Ahnung, gefühlt alle drei Wochen hat der einen neuen Track gedroppt. Und dann war das aber immer so ein Banger, den man, keine Ahnung, ein halbes Jahr später immer noch gefühlt jeden Tag gehört hat. Der hat sich ja wirklich jahrelang krass zurückgezogen, dass er jetzt überhaupt finally mal wieder irgendwie zwischendrin neue Mucke bekommen, ist ja schon wirklich absolut gut. Ne? Deswegen wollen wir uns nicht beschweren. Aber trotzdem, so diese Zeiten von UFO früher, ganz neuen Vibe nach Deutschland auf jeden Fall gebracht. Ne? Und ich finde, dazu gehört immer so, so viel Mut, weil gerade bei uns in Deutschland braucht gefühlt immer alles wirklich ewig und drei Tage und fünfmal länger als in ganz vielen anderen Ländern, bis das irgendwie akzeptiert wird und nicht mehr gehatet wird. So, boah, hasse ich. Hier ist Laterne in der Playlist. Kisses an, Mille für euch im Start. Schönen Wochenstart.

habe es euch vorhin gerade gesagt, dass ich immer super viele Musikwünsche auch von euch aus Hubs bekomme. Macht das bitte weiterhin, auch wenn ihr jetzt zum Beispiel selber kein Handy habt oder keine Möglichkeit habt, euch zu melden. Ist gar kein Problem, ihr könnt das super gerne über eure Frauen, über eure Freundin, über eure Eltern, über eure Kumpels machen. So ganz easy einfach zum Beispiel auf mein privates Profil sliden, mille.kissfm, weil da bekomme ich die Nachrichten definitiv mit. Wenn ihr da den einen oder anderen Künstler habt, wo ihr sagt, ey, wir hören irgendwie mit dem ganzen Blog immer zu, Mille, bitte packt den irgendwie nächsten Montag mit in die Playlist. Mach ich, okay? Ich habe nämlich zum Beispiel direkt aus Tegel einen Wunsch bekommen, auch über die Frau, die mir geschrieben hat. Und zwar, dass ich heute bitte auf jeden Fall irgendwas von Kolja Goldstein pumpen soll. Und das mache ich. Hier ist Kolja in der Kombi mit Kalim, Alter. Ganz viel Herz, ganz viel Liebe geht raus. Danke, dass ihr hier auf jeden Fall immer mit am Start seid. Und ja, Mann, ich hoffe, dass ich euch die Zeit auf jeden Fall für diese 2 Stunden am Montag immer

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Der gute Wasteslavi. Ich sag euch ehrlich, ich glaube, ich habe in keinem Interview, was ich bis jetzt geführt habe, in den 4,5 Jahren Kiss, so viel gelacht wie in dem Interview mit Wastel. Ich hatte zwischendurch wirklich Punkte, wo ich so war, so dicker, ich kann mich nicht mehr konzentrieren. Können wir mal bitte wieder kurz so produktiv sein einfach. Ganz, ganz liebe Grüße an dieser Stelle. Mein Name ist Mille, hier läuft Deutschrap noch bis 22 Uhr. Jetzt ein bisschen softer, aber mit einem Broski, der auf jeden Fall einer der gefragtesten Newcomer ist, schon die ganzen letzten Jahre. Sam Payne, Alter, arbeitet mit so, so vielen krassen Künstlern zusammen. Von Young St. Paul über Shireen David. Also hat wirklich alles geschafft, was man einfach nur schaffen will. War auch schon hier im Kiss Tower des Öfteren zu Gast. Sehr, sehr guter Mann. Checkt das Interview auf jeden Fall super gerne ab. Home of Deutschrap auf YouTube oder Mille Meets auf Spotify. Und in der Zeit pumpen wir Angel Eyes. Ich wünsche euch einen schönen Feierabend, eine gute Spätschicht, Nachtschicht, was auch immer ihr treibt. Danke, dass ihr am Start

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